0: Großbritannien. Die kleineren Proteste gegen den Castortransport blieben friedlich. Eine große Mehrheit der Menschen in Deutschland fordert von der Politik mehr Schutz für Kinder und Jugendliche im Internet. Das geht aus dem Verbraucherreport 2026 des Verbraucherzentrale Bundesverbandes hervor, der der Rheinischen Post vorliegt. 80% der Befragten wollen strengere Regeln für Tech-Konzerne und Social-Media-Plattformen. Fast 90% bewerten den bisherigen Jugendschutz in sozialen Medien und Computerspielen als schlecht. England ist mit einem Sieg in die Fußball-WM gestartet. Das Team um den deutschen Trainer Thomas Tuchel gewann 4:2 gegen Kroatien. Aus dem ARD-WM-Team Silke Heine.
1: England hat die erste Bewährungsprobe bestanden. Beim Sieg gegen die Kroaten konnten sich die Three Lions mal wieder auf Torjäger Harry Kane verlassen. Der Bayern-Stürmer steuerte 2 Tore zum Auftaktsieg bei und zog mit nun 10 WM-Toren mit Englands bisherigen Rekordhalter Gary Lineker gleich. Dagegen erlebten Cristiano Ronaldos Portugiesen eine bittere Enttäuschung. Gegen den Außenseiter Demokratische Republik Kongo kam der Nations League-Sieger nicht über ein 1:1 hinaus. Riesenjubel bei den Kongolesen, die ihren ersten WM-Punkt verbuchen.
0: Das waren die Nachrichten. Und das Wetter in Deutschland. Meist trocken, an den Alpen Schauer und Gewitter, Tiefstwerte 18 bis 11 Grad. Tagsüber freundlich in Richtung Osten und in den Bergen einige Schauer und Gewitter, Höchstwerte um 20 Grad auf den Nordseeinseln bis 36 Grad am Oberrhein. Am Freitag heiter, später dichte Wolken, Schauer und teils starke Gewitter, 24 bis 38 Grad. Am Samstag zeitweise heiter, vor allem im Osten Schauer und Gefahr von starken Gewittern. Es ist 2:03 Uhr.
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3: Und in diese Stunde starten wir mit dem Cembalo-Konzert F-Moll von Wilhelm Friedemann Bach. Guy Ponson ist der Solist, Paul Dombrecht dirigiert das Orchester Il Fondamento.

Das Cembalo-Konzert F-Moll von Wilhelm Friedemann Bach, gespielt von Guy Ponson und dem Orchester Il Fondamento. Die Leitung hatte Paul Dombrecht. Um 20 Minuten nach zwei haben wir jetzt Kammermusik von George Onslow für Sie. Sein Klaviertrio Nummer 7, Opus 20, in einer Aufnahme mit dem Trio Bamberg. Evgeny Schuck, Violine, Stefan Gerlinghaus, Violoncello und Robert Benz, Klavier.

Das Klaviertrio Nummer 7, D-Moll von George Onslow. Interpretiert von Jewgeni Schuck, Violine, Stefan Gerlinghaus, Violoncello und Robert Benz, Klavier. Im ARD-Nachtkonzert, präsentiert von BR Klassik, haben wir jetzt einen Ausschnitt aus dem Capriccio von Richard Strauss für Sie. Die Szene morgen Mittag um 11. Als Gräfin hören wir Barbara Hendricks. Lawrence Foster dirigiert das Deutsche Symphonieorchester Berlin.

Das Finale der Oper Capriccio von Richard Strauss. In einem Live-Mitschnitt von 1995 aus dem Regentenbau Bad Kissingen. Mit der Sopranistin Barbara Hendricks und dem Deutschen Symphonieorchester Berlin. Die Leitung hatte Lawrence Foster. 3:10 ist es. Auf dem Programm jetzt die Ballszenen Opus 109 von Robert Schumann. Am Klavier Eric Lesage und Denis Pascal.

Eric Lesage und Denis Pascal, 2008, mit den Ballszenen für Klavier zu vier Händen, Opus 109 von Robert Schumann. Zum Abschluss dieser Stunde im ARD-Nachtkonzert hören wir noch Ann Akiko Meyers mit dem Violinkonzert Nummer 1 von Sergei Prokofjew. Begleitet wird sie vom HR-Sinfonieorchester unter Leitung von Dmitri Kitajenko.

an Akiko Meyers und das HR-Sinfonieorchester mit dem Konzert für Violine und Orchester Nummer 1 D-Dur von Sergei Prokofjew. Der Dirigent dieser Aufnahme von 1995 war Dmitri Kitajenko.

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1: Um 4 Uhr mit Wolfgang Berger. Schneller als erwartet haben die USA und der Iran ihr Abkommen für ein Kriegsende digital unterzeichnet. Das bestätigten sowohl Vertreter der US-Regierung als auch das iranische Außenministerium. Jan Busche aus der Nachrichtenredaktion mit den wichtigsten Vereinbarungen.
2: Das Abkommen sieht vor, dass der Iran seine Vorräte an hoch angereichertem Uran verdünnen muss. Ziel ist es, dass der Bau von Atomwaffen nicht mehr möglich ist. Im Gegenzug wollen die USA unter anderem Ölsanktionen gegen den Iran aufheben. Das Land könnte damit sein Öl wieder an die USA und westliche Verbündete verkaufen. Und die Straße von Hormuz soll wieder öffnen. Öl- und Gastransporte aus der Region, auch Richtung Europa, wären dann wieder möglich, was die Preise stabilisieren dürfte.
1: Die Regierung von Pakistan, die den sogenannten Iran-Deal mitvermittelt hatte, teilte in der Nacht mit, die Öffnung der Straße von Hormuz gelte sofort, die Seeblockaden seien beendet. Im Atommüll-Zwischenlager Bruckdorf in Schleswig-Holstein ist ein Castortransport planmäßig angekommen. Kleinere Proteste verliefen friedlich. Aus der Nachrichtenredaktion Betül Sarikaya.
3: Um kurz nach 21 Uhr hat sich der Transport vom Hafen in Brunsbüttel in Bewegung gesetzt. Über die B5 und Kreisstraßen ging es Richtung Brockdorf, wo der Konvoi kurz nach 22 Uhr angekommen ist. Nach einer Kontrolle sollten die Behälter auf den finalen Stellplatz deponiert und an ein Überwachungssystem angeschlossen werden. Die letzten radioaktiven Abfälle aus dem britischen Sellafield waren am Dienstagmorgen per Schiff in Brunsbüttel angekommen.
1: 4 von 5 Menschen im Land fordern mehr Schutz für Kinder und Jugendliche im Internet. Das steht im neuen Verbraucherreport des Bundesverbandes VZBV, der Rheinischen Post vorliegt. 80% der Befragten wollen strengere Regeln für Tech-Konzerne. Fast 90% bewerten den aktuellen Jugendschutz als schlecht, sowohl auf Social-Media-Plattformen als auch bei Computerspielen. England ist mit einem Sieg in die Fußball-WM gestartet. Das Team um den deutschen Trainer Thomas Tuchel gewann 4:2 gegen Kroatien. 2 Tore erzielte Bayern-Stürmer Harry Kane. Im Außenseiter-Duell zwischen Ghana und Panama setzten sich die Afrikaner mit 1:0 durch. Das Tor fiel erst in der Nachspielzeit. Am frühen Abend hatte Portugal nur ein 1:1 gegen die Demokratische Republik Kongo geschafft. Als letzte Teams starten um 4 Uhr Usbekistan und Kolumbien ins Turnier. Das waren die Nachrichten. Das Wetter in Deutschland. Der Tag wird freundlich, nur im Osten und in den Bergen mal ein Schauer möglich. 20 Grad an der Nordsee bis 36 Grad am Oberrhein. Freitag viel Sonne, später örtlich starke Gewitter, 24 bis 38 Grad. Auch Samstag warm und meist trocken, Gewittergefahr vor allem im Osten, dazu 23 bis 38 Grad. Es ist 4:03 Uhr.
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4: In dieser Stunde mit Musik von Louis Spohr, Václav Pichl und zu Beginn von Ludwig August Lebrun. Wir hören sein Oboenkonzert Nummer 4, B-Dur, gespielt von Bart Schneemann und dem Radio Chamber Orchestra unter Leitung von Jan Willem de Vriend.

Bart Schneemann war der Solist im Oboenkonzert Nummer 4 B-Dur von Ludwig August Lebrun. Jan-Wilhelm de Vriend dirigierte das Radio Chamber Orchestra. ARD Nachtkonzert jetzt mit der Sonate für Harfe und Flöte C-Moll von Louis Spohr. Wir hören das Duo Capriccio, Nora Koch Harfe und Wolfgang Hendrich Violine.

Laura Koch, Harfe und Wolfgang Hendrich, Violine waren das. Das Duo Capriccio in einer Aufnahme von 2000 aus der Lukaskirche in Dresden mit der Sonate C-Moll von Louis Spohr. 4.38 Uhr ist es, in unserem ARD-Nachtkonzert jetzt Musik von Václav Pichl. Seine Sinfonia B-Dur, gespielt vom Toronto Chamber Orchestra unter Leitung von Kevin Mellon.

Musik von Václav Pichl im ARD-Nachtkonzert. Wir hörten seine Sinfonie in B-Dur in einer Aufnahme mit dem Toronto Chamber Orchestra. Dirigent war Kevin Mellon. Jetzt gleich die 5 Uhr Nachrichten und dann haben wir noch eine weitere Stunde hier im ARD-Nachtkonzert für Sie. Mit Musik von Rossetti, Vivaldi und anderen.

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1: Um 5 Uhr mit Wolfgang Berger. Die USA und der Iran haben eine Absichtserklärung für ein Kriegsende in der Nacht offiziell in Kraft gesetzt. Beide Seiten hätten digital unterzeichnet, hieß es aus Teheran und Washington. Aus der Nachrichtenredaktion Thomas Kuhlmann.
2: US-Präsident Trump unterschrieb bei einem Empfang in Frankreichs Prunkschloss Versailles. Vom Vermittler Pakistan hieß es in der Nacht, der Iran werde die Straße von Hormuz sofort wieder für Schiffe und Tanker öffnen. Die Detailverhandlungen gehen laut Pakistans Premier Sharif aber jetzt erst los, denn viele Fragen sind ungeklärt. So ist das iranische Atomprogramm laut Abkommen immer noch Verhandlungssache. Der Iran bezeichnet sich selbst als Gewinner des Deals mit Trump. Laut Abkommen darf das Regime wieder in unbegrenzter Menge Öl verkaufen und auch alle anderen Sanktionen wollen die USA aufheben.
1: Außenminister Wadephul hat Deutschlands Bereitschaft zu einer Minenräumung in der Straße von Hormuz erneuert. Das sagte der CDU-Politiker der Rheinischen Post. Voraussetzung dafür sind laut Wadephul ein Ende der Kampfhandlungen sowie die Zustimmung aller Konfliktparteien und des Bundestags. Als völkerrechtliche Grundlage kommt nach seinen Worten eine UN-Resolution in Frage. Die Meerenge zwischen Iran und Oman ist seit Beginn des Irankriegs durch iranische Blockaden für die Schifffahrt gesperrt. Durch sie läuft normalerweise rund ein Fünftel des weltweiten Öl- und Flüssiggashandels. Im Atommüll-Zwischenlager Brockdorf in Schleswig-Holstein ist ein Castortransport planmäßig angekommen. Kleinere Proteste verliefen friedlich. Aus der Nachrichtenredaktion Betül Sarikaya.
3: Um kurz nach 21 Uhr hat sich der Transport vom Hafen in Brunsbüttel in Bewegung gesetzt. Über die B5 und Kreisstraßen ging es Richtung Brockdorf, wo der Konvoi kurz nach 22 Uhr angekommen ist. Nach einer Kontrolle sollten die Behälter auf den finalen Stellplatz deponiert und an ein Überwachungssystem angeschlossen werden. Die letzten radioaktiven Abfälle aus dem britischen Sellafield waren am Dienstagmorgen per Schiff in Brunsbüttel angekommen.
1: England ist mit einem Sieg in die Fußball-WM gestartet. Das Team um den deutschen Trainer Thomas Tuchel gewann 4:2 gegen Kroatien. 2 Tore erzielte Bayern-Stürmer Harry Kane. Im Außenseiter-Duell zwischen Ghana und Panama setzten sich die Afrikaner mit 1:0 durch. Das Tor fiel erst in der Nachspielzeit. Am frühen Abend hatte Portugal nur ein 1:1 gegen die Demokratische Republik Kongo geschafft. Als letzte Teams starteten um 4 Uhr Usbekistan und Kolumbien ins Turnier. Das waren die Nachrichten. Das Wetter in Deutschland. Der Tag wird freundlich. Nur im Osten und in den Bergen mal ein Schauer möglich. 20 Grad an der Nordsee bis 36 Grad am Oberrhein. Freitag viel Sonne, später örtlich starke Gewitter, 24 bis 38 Grad. Auch Samstag warm und meist trocken, Gewittergefahr vor allem im Osten dazu 23 bis 38 Grad. 5 Uhr.
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4: Herzlich willkommen zu dieser Stunde und einen schönen guten Morgen.

Erich Grünberg in einer Aufnahme von 1962 mit dem Ballett La Bayadère von Ludwig Minkus. Richard Bonning dirigierte das London Symphony Orchestra. Und damit zu Amédée Rossetti und seinem Trio Nummer 2 für Klavier, Flöte und Fagott. Das Trio Amédée spielt daraus den ersten Satz.

Andrea Lieberknecht Flöte, Dag Jensen Fagott, Jan Philipp Schulze Klavier. Mit dem Kopfsatz aus dem Trio Nummer 2 C-Dur von Amédée Rossetti. 5.29 Uhr wurde es damit. Wir haben jetzt das Violinkonzert Triumphverzeichnis 251 von Antonio Vivaldi für Sie. Eine Aufnahme mit Giuliano Carmignola und dem Venice Baroque Orchestra, Leitung Andrea Marcon.

Giuliano Carmignola war der Solist im Violinkonzert S-Dur, Triumphverzeichnis 251 von Antonio Vivaldi. Das Venice Baroque Orchestra spielt unter Leitung von Andrea Marcon. Sie hören das ARD-Nachtkonzert, präsentiert von BR Classic, jetzt mit einem Satz aus dem Klavierkonzert B-Dur von Antonio Salieri.

Andreas Steyer am Hammerklavier und das Concerto Köln mit dem ersten Satz aus dem Klavierkonzert B-Dur von Antonio Salieri. Zum Abschluss dieses ARD-Nachtkonzerts haben wir noch die Wiener Philharmoniker für Sie in einem Mitschnitt aus dem Neujahrskonzert 2011. Franz Welser-Möst dirigiert die Debütquadrille von Johann Strauss.

Die Wiener Philharmoniker, dirigiert von Franz Welser-Möst, beim Neujahrskonzert 2011. Mit der Debütquadrille Opus 2 von Johann Strauss. Als kleine Zugabe in diesem ARD-Nachtkonzert jetzt noch der slawische Tanz A-Dur von Antonín Dvořák. Ivan Fischer dirigiert das Budapest Festival Orchestra. Wir verabschieden uns und wünschen noch einen schönen Donnerstag.

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1: 6 Uhr, die Nachrichten des Bayerischen Rundfunks mit Gudrun Skupin. Die Übersicht: USA und Iran unterzeichnen Rahmenabkommen. Wadefohl erneuert Bereitschaft zur Minenräumung in der Straße von Hormus. Beim Bayerischen Rundfunk ist der Warnstreik angelaufen. Das Wetter: viel Sonnenschein, maximal 28 bis 34 Grad. Versailles. Die USA und der Iran haben, früher als erwartet, ein Rahmenabkommen zum Ende des Krieges unterzeichnet. US-Präsident Trump unterschrieb die Vereinbarung am Abend nach dem G7-Gipfel bei einem Essen mit Frankreichs Präsident Macron in Schloss Versailles. Der Iran bestätigte die separate Unterschrift von Präsident Pezeshkian. Das Abkommen soll sofort in Kraft getreten sein. Die Vereinbarung, die von beiden Seiten veröffentlicht worden ist, sieht ein sofortiges Ende des Krieges an allen Fronten vor, also auch im Libanon. Der Iran öffnet demnach die Straße von Hormus, so wörtlich, unverzüglich für den Schiffsverkehr. Die USA wiederum heben ihre Seeblockaden auf. Nach dem sogenannten Memorandum of Understanding sollen die internationalen Sanktionen gegen den Iran aufgehoben werden. Der Zeitplan dafür ist aber Bestandteil der anstehenden 60-tägigen Verhandlungen über ein endgültiges Abkommen beider Seiten. Berlin. Bundesaußenminister Wadefuhl hat Deutschlands Bereitschaft zu einer Minenräumung in der Straße von Hormus bekräftigt. Der CDU-Politiker sagte der Rheinischen Post, völkerrechtliche Basis könne eine UN-Resolution sein. Der Bundestag müsse einem möglichen Einsatz in der Meerenge zwischen dem Iran und dem Oman zustimmen. Durch die Straße von Hormus wird normalerweise rund ein Fünftel des weltweit gehandelten Öl- und Flüssiggases transportiert. Seit Beginn des Krieges hat der Iran aber kaum noch Schiffe durchfahren lassen und die Meerenge nach eigenen Angaben vermint. München. Die Gewerkschaften haben für heute zu einem Warnstreik beim Bayerischen Rundfunk aufgerufen. Seit 3.30 Uhr sind die Mitarbeitenden aufgerufen, die Arbeit niederzulegen. Der Ausstand soll bis morgen früh um 1 Uhr dauern. Bis dahin kommt es zu Einschränkungen und Änderungen im Programm. Hintergrund ist der Tarifkonflikt. Vor der kommenden Verhandlungsrunde Anfang Juli wollen die Gewerkschaften Verdi, Bayerischer Journalistenverband und Unisono den Druck auf den Arbeitgeber erhöhen. Brockdorf. Ein Transport mit radioaktiven Abfällen hat am Abend das Zwischenlager am Kernkraftwerk Brockdorf erreicht. Die Abfälle stammen aus der Aufbereitungsanlage Sellafield in Großbritannien. Dort waren die Überreste deutscher Brennelemente aufgearbeitet worden. Wie ein Sprecher der Gesellschaft für Nuklearservice mitteilte, war es der vorerst letzte Transport von dort. Der Atommüll soll demnach so lange zwischengelagert werden, bis es ein Endlager für hochradioaktiven Müll in Deutschland gibt. Stuttgart. Ein Kleinkind ist in der Nähe der baden-württembergischen Landeshauptstadt tot in einem Auto gefunden worden. Wie die Polizei am Abend mitteilte, hat die Mutter ihr 20 Monate altes Mädchen am Nachmittag in Schorndorf im Wagen vergessen. Erst nach mehreren Stunden habe sie nach ihrem Kind geschaut. Das Mädchen ist noch vor Ort gestorben. In der Region lagen die Temperaturen gestern bei Werten über 25 Grad. Zur Fußball-WM. Mitfavorit England ist mit einem Sieg gegen Kroatien in den Titelkampf gestartet. 4:2 gewannen die Three Lions. Bayerns Stürmer Harry Kane traf dabei gleich zweimal. Zuvor hat Portugal bei seinem WM-Auftakt unentschieden gespielt. Die Mannschaft um Kapitän Cristiano Ronaldo kam gegen die Demokratische Republik Kongo nicht über ein 1:1 hinaus. In der Nacht hat sich Ghana gegen Panama mit 1:0 durchgesetzt. Das Wetter in Bayern: heute viel Sonnenschein bei maximal 28 bis 34 Grad. Im Tagesverlauf einige Quellwolken, aber zumeist trocken. In der kommenden Nacht sternenklar bei Werten zwischen 21 und 13 Grad. Von morgen bis Sonntag teils sonnig, teils wolkig. Im Tagesverlauf kräftige Hitzegewitter möglich, bei dann 30 bis 37 Grad. Die Zeit gleich 6.05 Uhr. Zur Verkehrslage: derzeit normaler Verkehr auf den Fernstraßen in Bayern. Soweit dieser Service.

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1: In Uhr die Nachrichten des Bayerischen Rundfunks mit Gudrun Skupin. Die Übersicht. Abkommen zwischen den USA und Iran tritt, laut Pakistan, sofort in Kraft. Beim BR führt ein Warnstreik zu Änderungen im Programm. Krankenhäuser fordern Milliarden für Hitzeschutz. Das Wetter, viel Sonne, maximal 28 bis 34 Grad. Islamabad. Das Rahmenabkommen zum Ende des Kriegs zwischen den USA und Iran tritt laut Vermittlerstaat Pakistan mit sofortiger Wirkung in Kraft. Teheran werde die Straße von Hormus unverzüglich öffnen und die USA die Seeblockade iranischer Häfen aufheben, teilte der pakistanische Ministerpräsident Sharif mit. Zuvor haben US-Präsident Trump und Irans Präsident Pezeshkian die Absichtserklärung nach wochenlangen Verhandlungen unterzeichnet. Das Abkommen umfasst eine Verlängerung der Waffenruhe und das sofortige Ende des Kriegs an allen Fronten, ausdrücklich auch im Libanon. Außerdem werden die Sanktionen gegen den Iran aufgehoben. Der Iran verpflichtet sich, keine Atomwaffen zu bauen. Die Unterhändler beider Seiten werden nun in den kommenden 60 Tagen an einer endgültigen Vereinbarung arbeiten. Kiew. Die Ukraine und Russland haben auch in der vergangenen Nacht ihre gegenseitigen Angriffe fortgesetzt. Bei Moskau brennt nach einer großen ukrainischen Drohnenattacke eine Ölraffinerie. Das hat der Bürgermeister der russischen Hauptstadt, Sobjanin, in den sozialen Medien bestätigt. Demnach wurde auch ein Wohnhaus in Moskau getroffen. Über mögliche Opfer ist nichts bekannt. Russland wiederum hat Kiew nach ukrainischen Angaben mit Raketen angegriffen. Die Menschen wurden demnach aufgefordert, sichere Orte aufzusuchen. Auch in anderen Regionen des Landes gab es Attacken. Zuvor hat der ukrainische Präsident Selenskyj mitgeteilt, mit US-Präsident Trump ein, so wörtlich, wichtiges Koordinierungsgespräch geführt zu haben. Details nannte er nicht. Heute Abend ist der Krieg auch Thema beim EU-Gipfel der Staats- und Regierungschefs in Brüssel. München. Beim Bayerischen Rundfunk läuft seit der Früh der Warnstreik der Gewerkschaften. Verdi, Bayerischer Journalistenverband und Unisono haben im Tarifkonflikt dazu aufgerufen, die Arbeit bis morgen um 1 Uhr in der Früh ruhen zu lassen. Bis dahin kommt es zu Einschränkungen und Änderungen im Programm. Die Gewerkschaften sind unzufrieden mit dem aktuellen Angebot und wollen mit dem Warnstreik den Druck vor der nächsten Tarifverhandlungsrunde Anfang Juli erhöhen. Düsseldorf. Mit Blick auf die beginnende Hitzephase warnen die Krankenhäuser vor negativen Auswirkungen auf Patienten und Personal. In den kommenden Tagen werde zu spüren sein, welche Folgen die chronische Unterfinanzierung der Kliniken habe, sagte der Vorstandsvorsitzende der Deutschen Krankenhausgesellschaft Gass. Deshalb habe man ein mehrjähriges Klimainvestitionsprogramm in Höhe von 31 Milliarden Euro vorgeschlagen, das auch die Kühlung der Kliniken umfasse, erklärte er der Rheinischen Post. Gass bemängelt, dass sich Krankenhäuser gezwungen sehen, mit Verschattung, Ventilatoren und Kühlakkus zu improvisieren. Die nächsten Tage könnten die wärmsten des Jahres werden. Der Deutsche Wetterdienst hat für Teile des Südwestens Hitzewarnungen ausgesprochen. Zur Fußball-WM. Mit Kolumbien und Usbekistan sind nun alle Mannschaften in das Turnier gestartet. Die Südamerikaner setzen sich in der Früh mit 3:1 gegen den WM-Neuling durch. Außerdem hat Ghana 1:0 gegen Panama gewonnen. Zuvor besiegte Mitfavorit England Kroatien mit 4:2. Bayerns Stürmer Harry Kane traf gleich zweimal für die Three Lions. Am Abend hat Portugal mit Kapitän Cristiano Ronaldo 1:1 gegen die Demokratische Republik Kongo gespielt. Derweil hat die FIFA mitgeteilt, seit WM-Beginn schon rund 400.000 Hasskommentare in den sozialen Medien gelöscht zu haben. Das Wetter in Bayern. Viel Sonne, maximal 28 bis 34 Grad. Im Tagesverlauf einige Quellwolken, aber meist trocken. In der kommenden Nacht sternenklar bei Werten zwischen 21 und 13 Grad. Von morgen bis Sonntag teils sonnig, teils wolkig. Im Tagesverlauf teils kräftige Gewitter. Bei 30 bis 37 Grad. Die Zeit 9.05 Uhr. Zur Verkehrslage A3 Frankfurt Richtung Würzburg zwischen Bessenbach-Walderschaff und Weibersbrunn 4 Kilometer Stau. A8 Stuttgart Richtung München zwischen Merklingen und Ulm Ost 5 Kilometer Stau. A8 München Richtung Salzburg zwischen Aachenmühle und Bernau am Chiemsee 5 Kilometer Stau. A9 Nürnberg Richtung München zwischen Kreuz München Nord und Fröttmanning Süd Stau nach einem Lkw-Unfall. Die B13 Richtung Weißenburg ist zwischen Leidendorf und Merkendorf nach einem Unfall gesperrt. Soweit dieser Service.

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0: Kilometer staut sich's 25 Minuten plus. A7-Füssen Richtung Ulm, da dauert's 10 Minuten länger. Zwischen Nersingen und dem Kreuz Ulm-Elchingen ist nach einem Unfall die linke Spur blockiert. Aktuell stehen sie hier 2 Kilometer im Stau. A7 Ulm Richtung Füssen, zwischen Nersingen und dem Dreieck Hittistetten, 5 Kilometer Stau nach einem Unfall. Im Stau nochmal ein Unfall mit 2 LKW und 2 Autos. Also das dauert aktuell und wird sich wahrscheinlich auch weiter aufbauen. Aktuell der Zeitverlust eine halbe Stunde. A8 München Richtung Salzburg, auch da brauchen Sie ganz, ganz viel Geduld. Zwischen Rohrdorf und Bernau am Chiemsee, 10 Kilometer Stau sind es mittlerweile. Da wird gebaut und eine Stunde Zeitverlust. A9 Berlin Richtung Nürnberg zum Schluss, zwischen dem Dreieck Bayreuth-Kulmbach und Bayreuth-Nord. Stau und stockend, das kostet Sie aktuell 20 Minuten. Boah, einiges los, viel Geduld wünsche ich Ihnen und wo es geht, gute Fahrt.
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0: Mit Philipp Eger, servus. Und gehen wir heute in der Mittagspause noch kurz in die Eisdiele. Ja. Der Satz ist doch heute sicher auch schon bei Ihnen im Betrieb gefallen. Hanna, du würdest?
2: Erdbeer und Stracciatella.
0: Nehmen ich, Schoko und Amarina. Und Sie nehmen jetzt Dario G, Dream to Me, Elektro 2000er und Culture Club aus den 80ern. Do you really want to hurt me?
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1: Um 16 Uhr mit Friederike Breyer. Bei einem flächendeckenden Stromausfall oder anderen Katastrophen muss es oft schnell gehen. Dann sollte man die wichtigsten Sachen zur Hand haben. Die Bundesinnenminister haben auf ihrer Konferenz in Hamburg gezeigt, wie man sich für den Krisenfall wappnet.
2: Ein Rucksack für den Notfall griffbereit neben der Haustür. Diese Eigenvorsorge der Bürgerinnen und Bürger soll in Deutschland Standard werden. Dafür haben die Innenminister heute geworben und vor laufenden Kameras gleich selbst einen Rucksack bepackt. Lebensmittel, Medikamente, Dokumente und Nützliches wie Radio und Taschenlampe. Es gäbe Situationen, in denen staatliche Stellen nicht garantieren könnten, dass immer alles im Supermarkt erhältlich sei, sagte Hamburgs Innensenator Andy Grote. Aus Hamburg, Oliver Wodke.
1: Nachdem die USA und der Iran ein Rahmenabkommen für ein Ende des Krieges unterzeichnet haben, bereitet sich die Bundeswehr auf einen möglichen Einsatz in der Straße von Hormus vor. Zwei Schiffe sind schon auf dem Weg ins Rote Meer und passierten bereits den Suezkanal, heißt es vom Bundesverteidigungsministerium. Für einen solchen Minenräumeinsatz in der Meerenge braucht es allerdings ein Bundestagsmandat. Erst dann dürfen die Schiffe auch eingesetzt werden. Schnelles Internet, das wünschen sich wohl die meisten. Die Bundesnetzagentur hat jetzt aktuelle Zahlen vorgelegt, was im Alltag an Geschwindigkeit wirklich ankommt. Die Daten basieren auf Messungen der Verbraucher selbst, mit Hilfe von Apps.
3: Im Festnetz hat fast jeder zweite Nutzer die volle Leistung oder sogar mehr, als er gekauft hat. Knapp 86% der Kunden bekommt aber nur die Hälfte der versprochenen Geschwindigkeit. Große Verbesserungen zum Vorjahr gibt es nicht. Beim Mobilfunk zeigt sich ein Trend. 5G wird immer häufiger genutzt, inzwischen bei mehr als jeder zweiten Messung. Und 5G ist in der Regel deutlich schneller als 4G, oft sogar schneller als vertraglich angegeben. Rachel Patt, Bonn.
1: In die Oberpfalz. Das Landgericht Regensburg hat einen 51-jährigen Pfleger zu einer Bewährungsstrafe von 1 Jahr und 8 Monaten verurteilt. Nach Ansicht der Richter hat der Mann Menschen mit erheblichen Behinderungen in einer Blindeneinrichtung misshandelt. Er wurde auch wegen gefährlicher und versuchter Körperverletzung schuldig gesprochen. Das Urteil ist noch nicht rechtskräftig. Bei Temperaturen über 30 Grad zieht es die Menschen dieser Tage an Seen und in Freibäder. Die Deutsche Lebensrettungsgesellschaft rechnet deshalb mit mehr Einsätzen als sonst. Vorsichtsmaßnahmen wegen der Hitze hat die Stadt Aschaffenburg getroffen, aus Sorge um die Tiere. Einzelheiten von Katja Lettmann.
4: In Aschaffenburg wurde wegen der Hitze der Festzug zum Volksfest umgeplant. Er findet heuer ohne Pferdekutschen statt. Das heißt, Stadtrat und Verwaltung müssen am Samstag zu Fuß gehen. Vom bisherigen Hitzerekord sind wir aber noch entfernt. Der höchste jemals in einem Juni gemessene Wert in Deutschland betrug 39,6.
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1: Um 19 Uhr mit Alexandra Schöffel. Das Rahmenabkommen zwischen dem Iran und den USA ist unterzeichnet. Auf 14 Punkte haben sich beide Seiten geeinigt. In Teheran sieht man den Plan als Erfolg.
2: Das Abkommen sei eine direkte Folge des iranischen Siegs gegen die USA auf dem Schlachtfeld, erklärte Parlamentspräsident Khalibaf in einem Fernsehinterview. Auch Präsident Pezeshkian, der das Abkommen mit den USA für Iran unterzeichnet hat, zeigte sich zufrieden. In einer Phase von 60 Tagen sollen jetzt Verhandlungen zwischen Iran und USA strittige Fragen klären. Unter anderem geht es dabei um das iranische Atomprogramm. Außerdem sollen Sanktionen gegen Iran aufgehoben werden. Iran hat sich verpflichtet, die Straße von Hormuz zu öffnen. Benjamin Weber, ARD-Studio Istanbul.
1: Die deutsche Marine bringt sich schon in Stellung, um die freie Fahrt durch die Straße von Hormuz sichern zu helfen. Dabei ist noch unklar, ob es überhaupt zu einem solchen Einsatz kommen wird. Das Bundesverfassungsgericht hat dafür strenge Vorgaben gemacht.
3: Das Parlament muss solchen Einsätzen immer zustimmen. Es sei denn, es ist Gefahr im Verzug. Bei dem geplanten Minenräumeinsatz kann man sicher sagen, dass es einen Bundestagsbeschluss braucht, damit deutsche Schiffe in Aktion treten können. Voraussetzung für einen Auslandseinsatz der Bundeswehr ist auch, dass dieser im Rahmen eines sogenannten Systems gegenseitiger kollektiver Sicherheit stattfindet. Die UNO oder die NATO sind solche Systeme. Ob auch andere Staatenkoalitionen gemeint sind, ist verfassungsrechtlich umstritten und gerichtlich noch nicht geklärt. Max Bauer, ARD-Rechtsredaktion.
1: Um das mögliche Ende des Iran-Kriegs und die Folgen geht es auch bei einem EU-Gipfel, der am Abend in Brüssel begonnen hat. Die 27 Staats- und Regierungschefs beraten auch über weitere Sanktionen gegen Russland. Vor kurzem hatte US-Präsident Trump signalisiert, dass er zu neuen Strafmaßnahmen bereit ist. Außerdem soll auf dem EU-Gipfel thematisiert werden, dass China in der Wirtschaft ein immer größerer Konkurrent wird. Hinzu kommt die Abhängigkeit, was zum Beispiel die seltenen Erden angeht. Zwei Tage hat die Flucht eines verurteilten Mörders in Niedersachsen gedauert, dann ist er in Norditalien gefasst worden. Vorgestern hatte sich der 42-Jährige bei einem begleiteten Freigang mit einem Motorrad abgesetzt. Laut dem LKA Niedersachsen war er heute in der Region Venetien in einen Unfall verwickelt. Die italienische Polizei nahm ihn in einem Krankenhaus fest. Der Mann war vor 15 Jahren zu lebenslanger Haft verurteilt worden und saß seine Strafe in der JVA Celle ab. 3 Jahre lang durften am Bodensee keine Felchen gefischt werden, um den Bestand zu schonen. Ab dem kommenden Jahr ist das wieder erlaubt, allerdings unter strengen Auflagen. Das haben die Anrainerstaaten Bayern, Baden-Württemberg, Österreich, die Schweiz und Liechtenstein beschlossen. Das Fangverbot für
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5: Halli, hallo, hallöle, wollte ich mal sagen. Da lacht sie schon.
6: Was für ein Einstieg.
5: Was für ein Einstieg. Ja, ich dachte, das ist was Freshes. Das ist was für die Gen Z. Ich bin Clemens Nicole. Und mir gegenüber sitzt Anne.
6: Anne-Kathrin Henschel.
5: So schaut es nämlich aus. Und heute geht eine Ära zu Ende, Anne.
6: Die allerletzte Sendung von Sweet Spot im Hörfunk auf BR Klassik. Ja. Es ist soweit.
5: Und da hat man uns alte Zirkuspferde nochmal aus dem Stall geholt, nochmal das Zaumzeug angelegt.
6: Jetzt zeigen wir nochmal, wie jung wir sind und hip und fresh. Denn das ist das junge Magazin von BR Klassik.
5: Absolut.
6: Und das gibt es schon seit 2003. Eine Idee von Susanne Prinz. Sie hat es erfunden, daher gehen heute liebe Grüße raus. Props, sagt man heute,
5: ja,
6: wenn Props. Wir noch ein bisschen so tun wollen, als wären wir jung.
5: An Susan Prinz. Früher hieß die Sendung aber anders. Heute heißt sie Sweet Spot. Ganz am Anfang, das haben wir beide nicht mal miterlebt, 2003. Da haben wir beide noch studiert, ne? Mein Gott.
6: Unglaublich.
5: Da hieß die Sendung 19.4. Ja. Ich glaube, weil sie immer
6: Uhrzeit.
5: Genau, 19.04 kam. Und dann haben wir aber die Zeit erlebt, wo sie hieß?
6: U21. Und so, und da steckt eigentlich schon drin, was es war.
5: Ja.
6: Platz für viele junge Talente. Nicht nur am Mikrofon, also nicht nur für uns, sondern vor allen Dingen musikalisch. eine Sendung für junge Künstlerinnen und Künstler, im Grunde ohne Genregrenzen. Natürlich Schwerpunkt Klassik, aber hier war alles möglich. Eine sehr mutige, bunte Musikmischung, ganz viel Kreativität und Leidenschaft und es sind ganz tolle Ideen und Formate aus dieser Sendung hervorgegangen.
5: In einem ganz tollen Team, das wir natürlich an dieser Stelle auch grüßen. Ja. Also was da an Ideen und an Typen und an verrückten Sachen aufeinander geprallt ist, das war schon legendär.
6: Es geht Liebe raus an euch alle.
5: Und was heute die Leute vielleicht auch nicht mehr so ganz genau auf dem Schirm haben, früher hatten wir immer Live-Gäste im Studio und auch Live-Musik. Und eine Sendung aus dem Miller Club in München, Classic Underground, eine Zeit lang.
6: Wir haben sie geliebt, diese Sendung. Es war großartig. Auch immer mit Live-Musik und tollen Gästen.
5: Und einer unserer absoluten Lieblingsgäste war Mandolinen-King Avi Avital.

0: Eine irre Energie hatten die drei. Avi Avital Mandoline, Xenia Sidorova Akkordeon und Itamar Doari Percussion. Eine Live-Aufnahme aus dem Miller Club in München von unserem Format Klassik Underground. Und der Avi, der hat einfach alle Frauen verrückt gemacht in der Redaktion. Man kann es nicht anders sagen, Clemens.
1: Mehr können wir dazu ohne unseren Justiziar nicht sagen. Genau. Aber also diese Live-Geschichte, das war ja damals im Club. Aber eigentlich war unsere Sendung ja immer aus dem Studio.
0: Richtig.
1: Und da war es halt wirklich so, wir haben immer die Leute live vor Ort gehabt und da auch, wie jetzt zum Beispiel Avi, auch Künstler lange Jahre begleitet, also immer wieder mal als Gast gehabt. Mhm. Und dann
0: wirklich so auch ihre Karriere verfolgt. Ne?
1: Ja.
0: Zum Beispiel auch der Bratscher Nils Mönkemeyer war auch so einer, der,
1: oh ja,
0: haben wir gehört, in seinen Anfängen, und dann hat er so richtig Karriere gemacht, ist trotzdem immer wieder gekommen. Das war total schön, das hat da auch immer so was Familiäres.
1: Und man muss auch sagen, Nils war auch jemand, der auch alles mitgemacht hat.
0: Ja.
1: Also der, wenn man den angefragt hat, dann hat er gesagt, ja, okay, wann?
0: Bin der Boy. Und da hatten wir noch ein paar mehr Kandidaten davon, ne?
1: Ja.
0: Die so auch auf alles Bock hatten und selber irre kreativ sind, wie der Cellist Johannes Moser, der irgendwie auch so ein Technikfreak und hat immer alles ausprobiert und selber gefilmt und an den wildesten Orten geübt, auf der Flughafentoilette, und der war sehr lustig immer.
1: Und einmal war er bei uns zu Gast, und da müssen wir jetzt nochmal reinhören in so einen Ausschnitt. Da haben wir wirklich auch kein Blatt vor den Mund genommen. Also wir beide als Doppelmod und dann Johannes Moser. Aber jetzt habe ich wirklich eine ganz praktische Hausmann-Frage.
2: Ja, bitte.
1: Wo wäschst du dann? Im Hotel? Oder?
2: Ja, das ist tatsächlich mein größtes Problem.
1: Ja, weil das ist
2: bin.
1: 7 Wochen.
2: Ja, also ich habe Unterwäsche für 13 Tage und dann wird es echt eng. Also dann kommt man dann schon so in die zweimal Benutzerphase und so. Nee, also das ist manchmal schon wirklich grenzwertig, aber ich versuche einen gewissen Mindeststandard an Hygiene zu bewahren.
1: Aber
2: das gelingt mir auch.
1: Aber wie machst du das dann echt? Also du lässt dann wer waschen, oder? Das geht ja gar nicht anders.
2: Ja, wobei, also im Hotel zu waschen, da kann ich eigentlich die Konzertgage direkt ans Hotel überweisen.
1: Ja.
2: Ich wasche auch mal im Waschbecken. Also ich kaufe mir dann irgendwie so ein Waschzeug und das, ja, klar. Aber ich suche dann auf meinen Spaziergängen auch gerne mal eine Reinigung. Und so eine gute Reinigung zu finden, die alles wäscht, das ist also schon ein großes Erfolgserlebnis auf der Tour.
0: Oh, das sind die schönen, spannenden Details aus dem Leben eines Musikers.
1: Komm,
2: es ist leider alles sehr unspektakulär.
0: Ich finde es super. Sowas lieben die Leute. Also
1: ja, ich glaube
0: schon, dass unsere Hörer das genauso spannend finden.
2: Also wenn jemand in Bayern das jetzt hört und ich irgendwie nach Regensburg komme und wenn sie eine Waschmaschine haben, ich komme gerne zum
0: Waschen.
2: Oh,
0: da gibt es bestimmt ganz viele nette Damen, die gerne waschen.
1: Ich glaube auch. Also bei mir hast du auch immer eine Waschmaschine frei.
2: Wirklich?
1: Ja,
2: das
1: wirklich.
2: Also
1: ich habe
2: auch einen
1: Trockner.
2: Das ist besonders gut.
0: Da haben wir eine kleine Zeitreise gemacht. Anne und Clemens, keine Ahnung, wann das war.
1: Ich kann es dir ganz genau sagen, das war am 18. Februar 2019.
0: Wahnsinn, okay.
1: Da waren wir noch... Ja, ein paar Jahre jünger. Naja.
0: Ein paar. Aber ich habe viel gelacht.
1: Ich auch. Aber Johannes Moser, wie gesagt, also da, wir haben Fragen gestellt und er hat die Antworten gegeben. Das muss man schon sagen. Er ist auch selber schuld an der Misere.
0: Das war die Stimmung und wir haben auch einfach die richtigen Themen ausgegraben.
1: Absolut.
0: Und was nicht fehlen durfte, war richtig gute Musik.
1: Oh, ja.
0: Und die hat natürlich auch er geliefert. Johannes Moser zusammen mit Susanna Klowski am Klavier. Von Felix Mendelssohn Bartholdy aus den Liedern ohne Worten.

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0: Corazón.
1: Oh.
0: Los Pitutos. Si. In dieser Sendung habe ich getanzt.
1: Echt?
0: Ja. Also da hatte ich so eine Salsa-Stunde.
1: Oh, ja. Okay.
0: Das war auf jeden Fall eine meiner Lieblingssendungen. Ein Livestream in der Corona-Zeit. Da haben wir Künstlern so die Möglichkeit gegeben, aufzutreten. Und um euch nochmal mitzunehmen, wir blicken heute zurück auf viele Jahre Sweet Spot, das junge Magazin auf BR Classic. Wir haben heute unsere letzte Stunde.
1: Ja, und das war nochmal Los Pitutos. 5 klassisch ausgebildete Musiker, die nebenbei aber die Melodien ihrer Heimat feiern und zwar öffentlich, damit wir da auch mit tanzen und singen und
0: großartig.
1: Spaß haben können. Das war wirklich großartig.
0: Wir hatten damals auch ein Publikum mit dabei, aber eine Videoschalte und das war noch der heiße Scheiß, weil da haben wir noch nicht alle in Videoschalten gesessen.
1: Ah ja, jetzt sitzen wir jeden Tag Stunden da drin, ne? Gefühlt.
0: Traurig, ja.
1: Traurig.
0: Da hat es begonnen. Das waren wahnsinnig schöne Zeiten. Die hatten wir auch in unserem Fernsehformat, Sweet Spot TV. 2018 haben wir ein ganzes Jahr lang im BR-Fernsehen gesendet und ich durfte das moderieren. Ich habe diese Sendung sehr geliebt und jedes Mal Gäste empfangen. Dazu gehört auch die Jazzrausch Big Band.
1: Oh ja. Die war damals noch am Anfang, würde ich sagen, ihrer Karriere. Mittlerweile europaweit bekannt und unterwegs. Und in München war das die Residence Big Band, ja, eines Techno-Clubs, den es auch nicht mehr gibt, das Harry Klein in der Sonnenstraße.
0: Da haben wir geschwitzt und gefeiert.
1: Richtig. Und für eine Sendung wart ihr auch im Harry Klein.
0: Die haben wir da aufgenommen, ja. Und da wurde auch dieses Stück hier gespielt.
1: Möbius Strip.

0: Auch einen Oscar-Gewinner hatten wir bei uns. Hauschka alias Volker Bertelmann für Im Westen nichts Neues. Für die Filmmusik zu diesem Antikriegsfilm hat er einen Oscar bekommen. Und er war auch nochmal nominiert, 2025 für Konklave. Auch
1: richtig,
0: mega gut.
1: Richtig.
0: Auch eine Empfehlung von mir zum Angucken. Und er war bei uns, da war er noch nicht ganz so berühmt, würde ich sagen. Da hat er noch viele Hölzchen und Filzchen und Stöckchen ins Klavier gesteckt und es präpariert. Und dann kam dieser tolle Sound raus, den ihr gerade gehört habt.
1: Und ein total netter, sympathischer Typ. Und ich glaube, uns hat es auch sehr, sehr gefreut, dass der dann so steil gegangen ist. Also das, ich habe ihn damals mit Schokolade versorgt, das weiß ich noch. Das war das Einzige, was er gebraucht hat.
0: Ja.
1: Mehr war nicht nötig, um ihn zum Spielen zu bringen.
0: Sweet Spot heute mit einem kleinen Rückblick auf die letzten Jahre. Seit 2003 gibt es das junge Magazin auf BR Classic und heute, wir feiern auch ein bisschen. Wir feiern den Abschied, die letzte Hörfunksendung Sweet Spot mit uns beiden.
1: Wir hatten auch noch ein wichtiges Format, lange Zeit, lange Jahre, das sogenannte Verhör. Und da wurde in der Rolle eines Kommissars, wurden da große Klassikstars verhört, befragt. Das hat vor mir jemand anders gemacht, Jan Holthaus.
0: Der war aber noch kein Kommissar. Du bist dann der Kommissar geworden.
1: Ich bin dann erst so richtig der Kommissar geworden. Mhm. Also ihr müsst euch eine totale Spielsituation, einen völligen Fake vorstellen. Ich als Klassikkommissar und ich habe dann Klassikstars eben hart verhört, mit Fake-Vorwürfen beschmissen. Aber ich fand immer, die Stärke dieses Formats, Anne, war, dass man die Leute trotzdem gut kennengelernt hat. Oder nochmal ganz
0: viel
1: anders.
0: Viel tiefer, ja.
1: Obwohl das alles gespielt war, ne? Also das war ja alles Quatsch. Aber irgendwie habe ich immer gedacht so, ja, aber man findet dann doch irgendwie in dieser Spielsituation, lernt man die Leute kennen.
0: Du hast die besonderen Facts rausgelockt aus ihnen.
1: Oh ja. Und ich würde sagen, ein absolutes Highlight für uns vielleicht, eine Krönung, ein Ritterschlag, war, als Anne-Sophie Mutter bei uns war, im Verhör. Und wir wissen alle, sie kommt nicht zu jedem Format, sie geht nicht in jede Sendung.
0: Da war Glanz in unserer Hütte.
1: Kurzglanz.
0: Und Yoga. Sie hat sogar eine Yoga-Pose gemacht. Ja. Und sie war gut drauf. Sie war einfach gut drauf.
1: Ja, auch wenn die Kamera aus war, das muss man auch immer wieder sagen. Sie ist wirklich sehr lustig.
0: Tolle Frau.
1: Damals haben wir auch für die Hörfunksendung immer eigene Trailer gebastelt, um auch das Verhör zu bewerben. Und einen habe ich noch mitgebracht, den Verhörtrailer zu diesem Verhör von Anne-Sophie Mutter.
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3: Seit Geigenlegende Anne-Sophie Mutter bei mir am Verhörtisch saß, bin ich ein neuer Mensch. Fokussiert, naturbewusst, ausgeglichen. Moment. Erstmal eine Yoga-Übung.
4: Downward facing dog.
3: Den herabschauenden Hund. Wie ging der nochmal?
4: Ja, also man achtet hier so diese Position. Und man kann natürlich dann auch in die Kobra, also hier so.
3: Ach, auch in die Kobra. Klar, kein Problem. Na, lassen wir das lieber. Yoga ist also ein Erfolgsgeheimnis der Frau, die seit bald 50 Jahren im Geschäft ist. Mit dem biologischen Alter 32. Geheimnis 2. Backstage gibt's Müsli und Muttersaft.
4: Kann auch vom Vater sein.
3: Auch gut. Und natürlich Wodka.
4: Stimmt, dass ich ab und zu nach möglichst hochprozentigem Alkohol frage. So, kurz bevor ich rausgehe. Das ist auf jeden Fall sehr gut zum Seitenputzen.
3: Gut zum Seitenputzen und zum In-Stimmung-Kommen fürs Konzert. Ganz Naturmensch beschäftigt Anne-Sophie Mutter Dackel als ihre persönliche Security, Bonnie und Clyde.
4: Clyde hat also gleich, kaum dass sie geschlüpft war, beherzt einem Veranstalter in die Hand gebissen, der sich über die Stradivari beugte.
3: Und die Dackel helfen ihr auch bei der Repertoireauswahl.
4: Also in gewisser Weise sind die Vorkoster für moderne Musik. Wenn der Hund rausgeht, weiß ich, sollte das Stück besser nicht spielen.
3: Für neue Werke gibt sie alles. Besticht Komponisten mit Selbstgebackenem oder wird zur Heiratsschwindlerin.
4: Meine beste Bestechung war ja, einen Komponisten habe ich einfach geheiratet, damit er für mich schreibt.
5: Also, das ist aber ein großer Aufwand.
4: Ich kenne da keinen Pardon.
3: Anne-Sophie Mutter. Immer am Rande der Legalität, aber verdammt erfolgreich. Nur manchmal wird auch sie schwach. Da begeht sie Straftaten, die gehen dann doch zu weit. Sie greift zur Bratsche.
4: Ja, also nur, wenn es dunkel ist und keiner zuhört.
3: Sorry, aber das geht gar nicht.
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0: Das Verhör könnt ihr übrigens alle noch anschauen, die Folgen auf brklassik.de. Und hier spielt Frau Mutter für euch. In den letzten Jahren liebt sie die Filmmusik, vor allen Dingen die von John Williams.

0: Ah, Shee. Shee war's.
1: Bisschen emotional jetzt auch.
0: Ja, jetzt wird's emotional. Anne, weißt du noch, wo dieser Live-Mitschnitt entstanden ist?
1: Mhm, auf dem Berg.
0: Ja.
1: In der Hütte.
0: In einer Hütte, genau.
1: Beim Brenner irgendwo in der Nähe war das.
0: Ja, auf der Sattelbergalm. Da haben wir ein U21-Sommerfest gefeiert, quasi die Sommerpause eingeläutet am 31. Juli 2017 und haben ein paar Musikerinnen und Musiker auf die Hütte eingeladen und von da live gesendet. Man kann es kaum glauben,
1: so
0: aber es ist möglich.
1: So verrücktes Zeug haben wir gemacht. Ja, ja, immer wieder. Wir waren immer wieder für euch unterwegs auf großen Klassikfestivals in ganz Deutschland, auch in Europa. Wir waren ja auch in der Schweiz und auf irgendwelchen Inseln, Molliwos und lauter so Zeug. Überall, wo Klassik gespielt wird eigentlich.
0: Ja. Und aber manchmal auch ganz nah, die lange Nacht der Musik, da erinnere
1: in
0: ich
1: München.
0: Mich, ein großes Event immer mit mehreren Bühnen, live moderiert, gesendet,
1: die
0: völlig
1: ganze
0: verrückt.
1: Nacht. Ja.
0: Wir waren auch mal auf der Wiesn.
1: Ja, haben wir auch eine Sendung gemacht.
0: Aus dem Herzkasperlzelt, also mit dem Münchner Kammerorchester. Und dann gab es auch noch weitere, ja, wie soll man sagen, weitere Live-Sachen, die sich jetzt erst in den letzten Jahren ergeben haben.
1: Mit Videospielmusik sind wir jetzt unterwegs. Mit dem Münchner Rundfunkorchester machen wir große Aktionen, wo die Musik von Super Mario zum Beispiel gespielt wird oder so ganz klassisch Tetris oder die ganz neuen tollen Spiele. Das spielen sie live und wir streamen auf Twitch. Das machen wir heute.
0: Genau, und das wird auch noch weitergehen.
1: Absolut.
0: Ein aber absolutes Highlight, wir haben vorhin schon mal drüber gesprochen, war unsere Clubreihe im Münchner Glockenbachviertel, finde ich für mich auch Classic Underground. Eine Sendung live mit Publikum, mit einem Ensemble, mit einem Künstler, wie auch immer. Und eine Sendung ist mir auch in Erinnerung geblieben, die sollte eigentlich unsere liebe Kati moderieren, dann wurde sie krank und ich war Redakteur eigentlich.
1: Du bist eingesprungen als Moderator.
0: Ja, dann musste ich den ganzen Schmarrn, den ich mir erdacht hatte, selber ausbaden. Das war natürlich total.
1: Ach komm, du hast es geliebt, es ging um Musical.
0: Es ging um Musical.
1: Du hast Ja geschrien, innerlich und äußerlich.
0: Hab mich also in den engen Fummel geschmissen und am Schluss haben die Musical-Studierenden der Theaterakademie August Everding das hier gesungen, Seasons of Love aus dem Musical Rent.

0: Die dürfen nicht fehlen in der letzten Sweet Spot Sendung hier auf BR Classic. Clemens Lieblingsvokalensemble, ja. Die Kings Singers.
1: Ja,
0: auch die waren bei uns.
1: Ja, zumindest drei von ihnen.
0: Ja, immerhin.
1: Im Studio und mit einem alten Bauerntrick haben wir sie auch zum Singen gebracht. Es waren nämlich noch, glaube ich, drei A Cappella-Ensembles zu Gast.
0: Die bei ihnen Meisterkurs gemacht
1: haben. Genau. Und dann haben wir am Schluss einfach Noten ausgepackt. Innsbruck, Ich muss dich lassen von Heinrich Isaak. Und dann haben wir einfach einen Studiochor gegründet und mit den Kingsingers zusammengesungen.
0: Also du warst jetzt eben auch zu hören, um das nochmal klar zu machen.
1: Absolut.
0: Ne? Die schönste Stimme sicherlich, die
1: untenrum, ja, genau.
0: herausragte.
1: Naja, ich habe versucht, mich zurückzuhalten. Vornehm.
0: Ja. Ich fand es sehr schön.
1: Ja, Anne, das war's jetzt.
0: 1904, U21, Sweet Spot.
1: Ja.
0: Da stecken eine Menge Menschen hinter, das wollen wir nicht unterschlagen. 23 Moderatorinnen und Moderatoren, 25 Kopis, 74 Hospitantinnen und Hospitanten und 19 Praktikantinnen und Praktikanten. So haben wir es aufgeschrieben. Über 1000 Radiosendungen, unglaublich.
1: 138 Verhöre haben wir gedreht, über 30 TV-Sendungen gemacht und bis jetzt 130 Livestreams, wobei das auf jeden Fall weitergehen soll.
0: Es geht auch sonst weiter. Das ist wichtig zu wissen, die junge Klassik, die behält ihren Platz im Programm auf BR Classic. Die Klassikstars am Donnerstag, das wird ein Platz für Klassik-Newcomer. 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Und wir bleiben digital. Ganz aktiv, hört rein in den Podcast Klassik für Klugscheißer und wir werden uns sicher noch was Neues für euch einfallen lassen.
1: Auf jeden Fall, auf jeden Fall. Und wir grüßen an dieser Stelle alle, die mitgearbeitet haben an dieser Sendung. Also Susanne Prinz hatte die große Idee, sie hat das alles angestoßen und dann gab es so viele Leute, wir können jetzt nicht jemanden rausnehmen, das wäre zu viel des Guten, aber wir sagen danke, danke für eure Arbeit und danke für alle Wellenchefs und Verantwortlichen, die das ermöglicht haben 2003. Das war auf jeden Fall bahnbrechend und wird es auch weiter sein.
0: Das einzige junge Klassikprogramm in der gesamten ARD. Es war eine wunderschöne Zeit. Wir bedanken uns ganz herzlich bei euch, bei unserem tollen Publikum, an alle, die immer dazugehört haben und natürlich auch zugeschaut in unseren Formaten. Schön, dass ihr das mit uns gelebt habt.
1: Und zum Abschluss einen Ausschnitt aus einer Jam-Session, die wir hatten, zusammen mit der Band Organ Explosion. Damit gehen wir raus. Clemens und Anne sagen:
0: Macht's gut.
1: Leise Servus.
0: Servus.

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1: Um 20 Uhr mit Alexandra Schöffel. Das Iran-Abkommen, der unfaire Wettbewerb mit China und der Ukraine-Krieg, darüber beraten die Staats- und Regierungschefs der EU bei einem Gipfel in Brüssel. Gast ist der ukrainische Präsident Selenskyj. Mit ihm wird auch über einen geplanten Beitritt gesprochen. Aus Brüssel, Thomas Spiekhofen.
2: Anfang der Woche haben die Beitrittsgespräche mit der Ukraine begonnen. Ein vollständiger Beitritt ist wegen des Krieges im Moment nicht vorstellbar, aber der deutsche Bundeskanzler will dem Land wenigstens einen Sonderstatus geben, mit Sitz in der Kommission, im Parlament und am Tisch der Regierungschefs, aber ohne Stimmrecht. Dafür will er in Brüssel werben. Andere dagegen warnen davor, mit einer Teilmitgliedschaft den vollen Beitritt der Ukraine aus den Augen zu verlieren.
1: Zuvor hatte Selenskyj die massiven Angriffe seiner Armee auf Russland gerechtfertigt. Er bezog sich auf die russischen Attacken vor wenigen Tagen, bei denen unter anderem das Höhlenkloster in Kiew beschädigt wurde. Die ukrainische Armee hat die russische Hauptstadt Moskau mit zahlreichen Drohnen attackiert. Reporter berichten, dass unter anderem eine Ölraffinerie getroffen wurde. Auch der größte Flughafen von Moskau habe wegen der Drohnenangriffe vorübergehend geräumt werden müssen. Das Rahmenabkommen zwischen dem Iran und den USA ist unterschrieben. Die Verhandlungen über eine endgültige Vereinbarung beginnen voraussichtlich am Wochenende. Das hat US-Vizepräsident Vance angekündigt.
3: 60 Tage sind zunächst als Verhandlungszeitraum vorgesehen. Und Vance stellte klar, die Frist habe heute, am Donnerstag, offiziell begonnen. In den USA ist das Rahmenabkommen die Grundlage für die anstehenden Verhandlungen, parteiübergreifend auf viel Kritik gestoßen. Vance verteidigte es als Win-Win-Situation für beide Seiten und richtete deutliche Worte an Kritiker aus Israel. Die USA hatten den Krieg gemeinsam mit Israel begonnen. Nina Barth, Washington.
1: Wenn Väter und Mütter in Elternzeit gehen, dann sind sie am Arbeitsplatz vor einer Kündigung geschützt. So steht es in dem entsprechenden Gesetz. Und das gilt auch dann, wenn die Elternzeit in mehreren Abschnitten genommen wird. Das hat nun das Bundesarbeitsgericht in Erfurt entschieden. Der Kündigungsschutz greift auch dann schon, wenn die Freistellung beim Arbeitgeber beantragt wird. Und das ist frühestens 8 Wochen vor Beginn der Elternzeit möglich.
4: Die FIFA-Fußball-WM 2026.
1: Und da hat der 2. Spieltag begonnen. In der Gruppe A standen sich die beiden Verlierer der Auftaktspiele gegenüber, nämlich Tschechien und Südafrika, der Endstand 1:1. Und um 21 Uhr spielt dann die Schweiz gegen Bosnien-Herzegowina. Es ist 20.03 Uhr.
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5: Schönen guten Abend, liebe Hörerinnen und Hörer. Aus dem Herkulessaal der Münchner Residenz begrüßt Sie Marlene Reichert am Mikrofon zum Live-Konzert mit Chor- und Symphonieorchester des Bayerischen Rundfunks unter Leitung Ihres Chefdirigenten Sir Simon Rattle. Für Konzertbesucher in England ist Dream of Gerontius ein alter Bekannter. Das Oratorium von Edward Elgar gehört dort fest zur Oratorien- und Kirchenmusiktradition. Für uns deutschsprachige Hörer ist das heutige Konzertereignis jedoch etwas ganz Besonderes, denn außerhalb Großbritannien wird Elgars Meisterwerk deutlich seltener aufgeführt. Für das Symphonieorchester und den Chor des Bayerischen Rundfunks ist es sogar heute die Premiere. Noch nie stand The Dream of Gerontius bisher auf dem Programm. Kein Wunder, dass der Brite Sir Simon Rattle, Chefdirigent von Chor- und Symphonieorchester des Bayerischen Rundfunks, die Lücke erkannte und das Werk heute mit dem Ensemble erstmals aufführt. Gerontius, der greise Mann, erlebt seinen Tod zwischen Angst, Bitten und Hoffnung. Im zweiten Teil, der sich ohne größere Pause anschließt, erhebt sich seine Seele in den Himmel, vorbei an Dämonen, begleitet vom Engel, bis sie schließlich dem Allerhöchsten begegnet und ihrer Erlösung entgegensieht. Die Bühne hier im Münchner Herkulessaal ist bis zum letzten Zentimeter ausgenutzt, mit dem Chor, der in 2 Gruppen geteilt ist, mit der großen Orchesterbesetzung, zu der auch die Orgel mit ihrem 4-manualigen Spieltisch zählt, und den Positionen der Gesangssolisten vor dem Orchester. Schon bevor die Instrumente eingestimmt haben, hat man die Spannung im Saal gespürt vor diesem außergewöhnlichen Konzertabend Und auch Ihnen, liebe Hörerinnen und Hörer zu Hause, wünsche ich ein mitreißendes und erfüllendes musikalisches Erlebnis. Chor und Symphonieorchester des Bayerischen Rundfunks sind schon auf dem Podium und nun betreten es Sir Simon Rattle und die beiden Solisten des ersten Teils, der Tenor Nicky Spence. Er singt die Rolle des Gerontius und der Bariton Lester Lynch. Ihn hören wir in der Partie des Priesters. Nachher im zweiten Teil erwarten wir zusätzlich die Mezzosopranistin Alice Coote in der Rolle des Engels.

The Dream of Gerontius, Oratorium für Solichor und Orchester Opus 38 von Edward Elgar. Diese Listen heute Abend hier im Münchner Herkulessaal waren Alice Coote, Mezzosopran, Nikki Spence, Tenor und Lester Lynch, Bariton. Der Chor des Bayerischen Rundfunks sang in der Einstudierung von Peter Dijkstra, spielte das BRSO, die Leitung hatte Sir Simon Rattle.

Ihre Premiere heute hier im Herkulessaal der Münchner Residenz, The Dream of Gerontius von Edward Elgar, zum ersten Mal präsentiert von Chor- und Symphonieorchester des Bayerischen Rundfunks. Und eine hervorragende Solistenriege war mit dabei, eine erfahrene Solistenriege, Alice Coote, Mezzosopran. Sie war im zweiten Teil als Engel zu hören. Nikki Spence hörten wir in der Rolle des Gerontius und Lester Lynch den Bariton in der Partie des Priesters. Und auf dem Podium bedanken sich die Solisten, das Symphonieorchester und der Chor des Bayerischen Rundfunks bei einem begeisterten Publikum hier im ausverkauften Herkulessaal. Solisten und Dirigent gehen gerade wieder ab, aber ich nehme mal an, sie werden des Öfteren heute noch aufs Podium geholt werden.

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Dort steht der Mitschnitt dann 30 Tage online. Außerdem haben Sie morgen Abend nochmal die Gelegenheit, das Konzert live mitzuerleben, dann in Ton und Bild im Video-Livestream in der ARD-Mediathek und im YouTube-Kanal ARD Klassik. Das BRSO ist auch nächste Woche wieder live bei uns hier auf BR Klassik zu hören. Am 26. Juni dirigiert dann Subin Mehta und Rudolf Buchbinder ist Solist im 3. Klavierkonzert von Ludwig van Beethoven. Mit diesem Hinweis dürfen wir uns nun von Ihnen verabschieden. Ihr Übertragungsteam heute Abend waren Marlene Reichert am Mikrofon, Tonmeister Bernhard Albrecht und Toningenieurin Christiane Fruitz, Redaktion Peter Riekhoff. Wir wünschen einen schönen Abend und gehen wieder zurück ins Wellenhaus nach Freimann zu Benjamin Day.

Vielen Dank an meine Kollegin Marlen Reichert, die uns heute durch das Konzert im Herkulessaal geleitet hat. Und wir machen weiter mit einem Beitrag zum Gedenken an Walter Notas. Von seinem Tod am 18. Mai 2026 hat erst jetzt eine breitere Öffentlichkeit erfahren. Er wurde am 23. Juni 1938 geboren und war Solocellist beim BRSO von 1965 bis 1987. Und er war nicht nur als Musiker, sondern auch als Kollege im Orchester ganz außerordentlich geschätzt. Sein Vermächtnis liegt nicht nur in den Aufnahmen, die mit ihm entstanden sind, ein Beispiel hören wir gleich, sondern auch in einer ganzen Generation von Schülern, die teilweise internationale Karrieren gemacht haben und in den führenden Orchestern auch im BRSO spielen. Zu den international bekannten Solisten, die aus seiner Schule kommen, zählen Daniel Müller-Schott und Tatjana Wassiljewa. Am 23. Juni wäre Walter Notas 88 Jahre alt geworden. Und nun Walter Notas in einer Aufnahme von 1984 aus dem Studio 3 im BR-Funkhaus München. Walter Notas spielt die Suite Nummer 1 in G-Dur für Cello Solo von Johann Sebastian Bach.

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1: Um 10 mit Alexandra Schöffel. Das Rahmenabkommen zwischen dem Iran und den USA ist unterschrieben. Die Verhandlungen über eine endgültige Vereinbarung beginnen voraussichtlich am Wochenende. Das hat US-Vizepräsident Vance angekündigt.
2: 60 Tage sind zunächst als Verhandlungszeitraum vorgesehen. Und Vance stellte klar, die Frist habe heute, am Donnerstag, offiziell begonnen. In den USA ist das Rahmenabkommen die Grundlage für die anstehenden Verhandlungen, parteiübergreifend auf viel Kritik gestoßen. Vance verteidigte es als Win-Win-Situation für beide Seiten und richtete deutliche Worte an Kritiker aus Israel. Die USA hatten den Krieg gemeinsam mit Israel begonnen. Nina Barth, Washington.
1: Der ukrainische Präsident Selenskyj hat die massiven Angriffe seiner Armee auf Russland gerechtfertigt. Er bezog sich auf die russischen Attacken vor wenigen Tagen, bei dem unter anderem das Höhlenkloster in Kiew beschädigt wurde. Die ukrainische Armee hat die russische Hauptstadt Moskau mit zahlreichen Drohnen attackiert. Reporter berichten, dass unter anderem eine Ölraffinerie getroffen wurde. Auch der größte Flughafen von Moskau habe wegen der Drohnenangriffe vorübergehend geräumt werden müssen. Der deutschen Wirtschaft steht eine Atempause bevor, das zeigt die neueste Konjunkturprognose des Münchner IFO-Instituts. Für dieses Jahr haben die Ökonomen ihre Wachstumsprognose leicht auf 0,8% angehoben, dank hoher Staatsausgaben und des möglichen Endes des Iran-Krieges. Allerdings dürften die Auswirkungen der hohen Energiepreise auch noch im kommenden Jahr zu spüren sein. Das IFO-Institut geht dann von einer Teuerungsrate von 2,7% aus. Eine Firma aus Nordrhein-Westfalen hat eine Zwiebelmettwurst zurückgerufen, die auch bei Aldi in Bayern verkauft wurde. Wer die 3 Sorten von Wilmsfleisch isst, könnte gesundheitliche Probleme bekommen, berichtet Christine Kerler.
3: In ihnen sei bei Laboranalysen eine mikrobiologische Verunreinigung mit bestimmten Erregern festgestellt worden, teilte der Wursthersteller Wilmsfleisch mit. Vom Verzehr werde dringend abgeraten, heißt es. Wer betroffene Produkte zurückbringt, bekommt sein Geld zurück. Bei den gefundenen Bakterien handelt es sich um bestimmte Stämme des Darmbakteriums Escherichia coli, die starke Zellgifte bilden. Eine durch sie ausgelöste Erkrankung äußert sich, den Angaben zufolge, mit Durchfall und Bauchschmerzen.
1: Ein Beitrag von Christine Kerler.
4: Die FIFA-Fußball-WM 2026.
1: In der Gruppe A ist es heute zum Duell der Auftaktverlierer gekommen. Tschechien und Südafrika trennten sich im zweiten Vorrundenspiel 1:1 unentschieden. Beide Teams haben noch die Chance, weiterzukommen. Und in der Gruppe B spielt gerade die Schweiz gegen Bosnien-Herzegowina.
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Einen schönen guten Abend bei der Jazztime im Bayerischen Rundfunk. Am Mikrofon begrüßt Sie Ralf Dombrowski und ich habe heute ein paar schöne neue Aufnahmen herausgesucht, die Sie meiner Meinung nach in den Jazzsommer leiten können. Bei allen Stücken sind diesmal Bläser dabei, mal mehr, mal weniger prominent eingesetzt. Am Ende der Sendung zum Beispiel bekommen Sie das volle Blech geboten mit einem satten Trompetensatz, den Ibrahim Malouf mit den Trumpets of Michael Ainge um sich versammelt. Außerdem gehört der Posaunist Robinson Khoury zum Programm, der mit einem jungen Trio auch einmal gerne in sphärische Klanggefilde driftet. Viel Humor und reichlich prominente Freunde wiederum hat der Pianist Stefano Bolani auf einem aktuellen Album versammelt. Und auch der amerikanische Saxophonist Chris Potter gönnt sich weitere Gäste mit Posaune und Klarinette in seinem aktuellen Sextett. Zu Beginn schließlich darf ein alter Meister zum Tenor greifen, von dem Sie gerade schon eine Interpretation von Charlie Haydens First Song gehört haben. Denn Joe Lovano hat sich ein neues Lieblingsquartett zusammengestellt, in dessen Klangambiente er sich rundum wohlfühlt. Er nennt es Paramount Quartett. Und hier ist die Band mit Congregation.

Der Saxophonist Joe Lovano ging seinen eigenen Weg. Sehr begabt, sehr ehrgeizig und über die Jahre auch sehr erfolgreich. Und er hat einen aktuellen Platz gefunden, an dem er gerne Station macht, sein Paramount Quartett. Die Band ist noch jung, auch wenn Lovano mindestens zwei der Beteiligten schon seit Jahren kennt. Der Kontakt zu dem Bassisten Asante Santi De Briano zum Beispiel reicht zurück bis in die 80er in New York, wo die beiden zusammen mit Danilo Perez in einer Band gespielt haben. Den Schlagzeuger Will Calhoun kennt Joe Lovano auch schon länger, auch wenn sie erst 2023 zum ersten Mal zusammen Musik gemacht haben. Damals trafen sie sich in New York anlässlich eines Konzerts zugunsten mittelloser Puerto Ricaner im Trio mit De Briano am Bass. Julian Leitch wiederum wurde Lovano zum ersten Mal 1999 nach einem Konzert vorgestellt. Da war der Gitarrist noch ein 14-jähriger Jazz-Wunderknabe. Ein paar Jahre später spielte er dann als Student im Ensemble des Saxophonisten in Berkeley. Und inzwischen ist er der Farbgeber des Paramount.

Lady Day, das Joe Lovano Paramount Quartett. Ich bleibe noch beim Saxophon und einem weiteren Star des Instruments, der mit einem neuen Album zur Beschäftigung einlädt. Denn Chris Potter komponiert nicht einfach nur Musik, sondern gibt seinen Projekten einen thematischen Rahmen, der die einzelnen Stücke inhaltlich locker klammert und dadurch die Gestaltung vorantreibt. Alive with Ghosts Today bezieht sich auf die amerikanischen Geister der Vergangenheit, unter anderem den strukturellen Rassismus, der früher in Form von Sklaverei in der Gesellschaft verankert war. Den Rahmen des Albums bildet das Leben des am Ende militanten Gegners der Sklaverei John Brown, der 1859 durch den Überfall auf das Waffendepot der Army in Harper's Ferry in West Virginia Waffen für einen allgemeinen Sklavenaufstand erbeuten wollte und nach Scheitern der Aktion hingerichtet wurde. Um rund um diese Geschichte Musik entstehen zu lassen, greift Potter auf viel Blues, Roots, aber auch urbane Gegenwartssounds zurück. Klanglich imaginiert durch ein Sextett, zu dem neben Gitarrist Bill Frisell und Drummer Nate Smith auch die Geigerin Sarah Caswell und der Klarinettist Rain Moore gehören. 10 Songs bilden einen Spannungsbogen mit beschwörenden Passagen, wie bei Song of the Underground Railroad, die Widmung an das Schleusernetzwerk der Aktivistin Harriet Tubman, das bis zum Ende des Sezessionskrieges vielen ehemaligen Sklaven half, in die Sicherheit und Freiheit der Nordstaaten oder Kanadas zu gelangen.

Song of the Underground Railroad. Chris Potter von seinem neuen Album Alive with Ghosts Today, hier bei der Jazz Time in BR Classic. Vom Saxophonhelden aus Chicago schwenke ich zu einer All-Star-Band, die sich im Februar vergangenen Jahres im Teatro Politeama Rossetti in Triest auf der Bühne traf. Es war eine Band mit vielen Freunden, die sich der Pianist Stefano Bulani zusammengestellt hatte. Dazu gehörten neben dem Akkordeonisten Antonello Salis und dem Schlagzeuger Roberto Gatto auch die Trompeter Enrico Rava und Paolo Fresu, alles Weggefährten aus Phasen von Bulanis Entwicklung zu einem der wichtigsten Musiker Italiens. Ziel in Triest war ein großes Konzert, aber auch ein Dokumentarfilm, der neben den Bühnenmitschnitten mit Interviews und Anekdoten hinter den Kulissen und während der Proben das Leben Bulanis kommentiert und präsentiert. Tutta Vita Live wurde ein buntes Programm mit Musik aus eigener Feder, aber auch Adaptionen von Melodien aus Rumänien, Amerika, Griechenland, etwas Henry Purcell oder ein wenig Nikolai Rimsky-Korsakow, das in wechselnden Besetzungen vorgestellt und mit viel Humor in der Interpretation umgesetzt wurde. Denn genau das ist die Besonderheit von Bulanis Kunst. Sie verknüpft das witzige Detail mit dem Ernst der großen Geste. Eine Kombination aus Übermut und Ironie, Melancholie und Witz. Etwa dann, wenn etwas Schlichtes wie ein rumänisches Volkslied die Basis ist.

Stefano Bolanis Pathos jongliert mit der Balance aus Ernsthaftigkeit im Spiel und Reaktionsschnelligkeit bei Überraschungen. Robinson Khoury hingegen lässt sich viel Zeit für seine großräumigen Klanggebilde. Vielleicht liegt es daran, dass er zunächst als Sänger mit Nähe zur Oper ausgebildet wurde, bevor er zur Posaune griff. Sein Trio Mia jedenfalls scheint manchmal in den Hallräumen elektronisch unterstützter Soundsphären abzuheben, wie ein Klangraumschiff auf der Suche nach der unendlichen Weite. Sein Ton wiederum ist der Stimme nahe geblieben. Khoury vermeidet übertriebene Virtuosität zugunsten sangbarer Melodien mit arabesken Intervallen. Die Kommunikation mit der Perkussionistin Anissa Nehari wirkt faszinierend komplementär. Keyboard-Exkurse von Leo Jazeff bringen etwas Fusion-Feeling ins Spiel. So ist sein Album Transara World Jazz zum Mitfliegen, der live noch eine Idee besser klingt als auf Platte, wie man es bereits beim Sparks and Vision Festival in Regensburg im vergangenen Jahr erleben konnte. Denn gerade im Rahmen der dortigen Theaterbühne wirkte die Musik von Mia wie eine Reise durch Assoziationsräume der Fantasie.

Seit rund 2 Jahrzehnten ist in Frankreich eine Szene um einen Trompeter herangewachsen, der die Grenzen zwischen den einzelnen Künsten bewusst niederreißt. Ibrahim Malouf ist einer der besten Musiker des Landes und hätte als immens begabter Sohn eines klassischen Trompeters im ernsten Fach Karriere machen können. Das war ihm aber zu wenig. Denn Musik ist auch eine Frage der Gemeinschaft, die man am besten zusammen mit vielen fröhlichen Menschen erleben sollte. Und deshalb geht seine Party weiter. Es gäbe so viel zu klagen über den Ungeist der Welt, aber Ibrahim Malouf hat beschlossen, so viel und so positiv wie möglich die Musik sprechen zu lassen. Und so bringt er für den zweiten Teil seines Trumpets of Michael Ainge Projekts nicht nur KünstlerInnen aus aller Welt, von Trombone Shorty und Nai Barghouti bis Richard Galliano und Gonzalo Rubalcaba zusammen, sondern fusioniert auch Balkan Brass und Flamenco, Musette und Funk, Jazz und Oriental Pop. Das könnte in der Reizüberflutung schnell scheitern. Funktioniert aber, weil Malouf nicht nur ein ausgezeichneter Netzwerker, sondern einer der besten Trompeter der Gegenwart ist. Greift er zu seiner Vierventil-Trompete, leuchtet die Musik. Und die Party geht weiter. Zum Beispiel mit Gonzalo Rubalcaba als Gast am Klavier.

Ibrahim Malouf mit Oui, je le veux. Vom zweiten Teil seiner Trumpets of Michael Ainge. Ein Programm, mit dem er nicht nur die Vielfalt der Musik, sondern auch die Besonderheit seiner Vierventil-Trompete mit den ungewohnten Vierteltönen feiert. Und damit ist die Jazztime heute mit aktuellen Aufnahmen von Joe Lovano bis Ibrahim Malouf auch schon wieder in ihrer letzten Runde. Ich hoffe, Sie haben einiges hören können, was Sie weiter durch den Jazz-Sommer begleiten wird. Wenn Ihnen die Sendung gefallen hat, dann können Sie sie auch über unsere Website br.de oder über das Portal ardjazz.de gleich noch einmal hören. Oder noch schöner, Sie empfehlen sie an möglichst viele Freunde und Freundinnen weiter. Die nächsten Male hören Sie in der Jazz Time dann wieder meine Kollegen Henning Sieverts und Sirus Pakzert mit ihren Spezialitäten und besonderen Tipps, bevor das ARD Radio Festival das Sommerprogramm übernimmt. Und damit Sie jetzt am Ende der Sendung gleich weiter in die Nacht tanzen, habe ich noch einen Song von Ibrahim Malouf und seinen Powerbläsern für Sie. Hier sind seine Trumpets of Michael Ainge mit 2-2-1. Und damit bleibe ich bis zum nächsten Mal, Ihr Ralf Dombrowski.

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Er war gleichzeitig ein sehr großer Intellektueller, ein Denker, Philosoph, auch sehr interessiert über Geschichte und politisch und alles das. Und dazu und mehr für mich ein Poet, ein Dichter.

Er war lustig, er war tief bedenklich natürlich und hypersensibel, extrem sensibel, aber er hat das Leben geliebt. Und gute Wein und gute Freund und daher man spürte das in seiner Musik. Es ist eine Musik von gesund Mensch.

sofort, was ich habe erkannt bei Gérard, es ist eine besondere Poesie. Die Klänge. Es gibt da hinten eine enorme Kultur über Literatur, Philosophie, Poesie. Und Komponieren war für ihn eine existenzielle Nötigkeit.

ab die 80er Jahre, wo ich habe ihn oft getroffen, kommen sehr, sehr oft sowieso Gedanken über das Leben und den Tod. Das war ein Thema.

Die Musik ist das Werden der Klänge. Sie leben wie Zellen, haben eine Geburt und einen Tod und tendieren zu einer ständigen Transformation ihrer Energie.

ein Ton, ein einziger Ton, existiert nicht allein. Es ist ein fundamentaler Ton, aber er hat viel in seiner Korporeität, viel andere Töne. Nehmen wir das Modellstück partiell von Gérard Griset mit die leere Seite Kontrabass E. Wenn ein Kontrabassist spielt sehr laut, diese E, man hört natürlich diese E, aber auch die Oktave und die Quinte und die und mit 27. partiell, das ist sehr hoch. Es heißt, in einem fundamentalen Ton gibt es eine Welt. Und das ist Naturmusik.

Partialtöne, Teiltöne, Obertöne, mitklingende Bestandteile nahezu jedes musikalischen Tons. Ein Ton setzt sich aus mehreren Teiltönen zusammen. Der Grundton bestimmt die Tonhöhe, die Obertöne werden als Klangfarbe wahrgenommen.

Und durch die Computeranalyse, was man könnte machen in Anfang, Ende 60er Jahre und in die 70er Jahre, durch diese Analyse, man könnte mesurieren ganz genau, sehr präzise, wie viele Töne ein Fundamentalton kann wirklich haben. Und nicht nur kalkulieren, nicht nur mehr, aber reproduzieren. Und von das ist angekommen die sogenannte Spektralmusik.

Wir sind Musiker und wir richten uns aus am Klang, nicht an der Literatur. Am Klang, nicht an der Mathematik. Am Klang, nicht am Theater, an den bildenden Künsten, der Quantenphysik, der Geologie, der Astrologie oder gar der Akupunktur. Spielen nicht mehr mit Noten, sondern mit der Natur der Klänge selbst.

In der Zeit hat Gérard Griset gesagt, Boulez ist der letzte Komponist, der komponiert mit Tönen. Wir komponieren nicht mit Tönen, mit Klang. So, das war eine total andere Ästhetik. Und es war nicht sehr viel Freundschaft in der Zeit zwischen diesen beiden Parametern.

0: in Frankreich, er hat nicht sehr leicht gehabt, weil Pierre Boulez ist Pierre Boulez und er ist der große Chef, große Manitou von die neue Musik und das war für verschiedene Komponisten nicht leicht. Ich erinnere mich an der Zeit, wo ich habe gearbeitet mit Ensemble Intercontemporain zwischen 76 und 81. In der Zeit, die spektrale Musik war verboten. Man sollte die Namen nicht nennen. Und das war ein bisschen Schwierigkeit zwischen Pierre Boulez und ich, weil ich habe sehr früh die spektrale Musik dirigiert und das war das Konkurrent-Ensemble, Ensemble itinéraire gegen Ensemble intercontemporain.
1: Ensemble intercontemporain, 1976 gegründet und geprägt von Pierre Boulez. Ensemble itinéraire, gegründet 1973 von Tristan Murail und Gérard Griset, Hausensemble der spektralen Schule.

Jeden hat seine Kirche und das waren zwei verschiedene Religionen. Die Musiker, die Instrumentalisten, spielten mit Itinerär, spielten nicht mit Interkontemporain und umgekehrt. Das war wirklich zwei total zwei Welten. Und ich war interessiert über beides. Ich war noch sehr jung. Ich war noch in Paris mit Ensemble Intercontemporain in die 70er Jahren. Aber sehr schnell, auf jeden Fall, wenn ich aber Ensemble verlassen in 81, ich meine verlassen als Dirigent, an diesem Moment, meine Orientierung war sofort viel mehr über Nono und die Richtung Grisé. Und Grisé war für mich der interessanter und bleibt für mich der interessante von all diesen Komponisten.

Wenn ich denke, ein Ikonenparadoxal, es ist wirklich ein von die schönsten Stücke und speziell in seinem Ausdruck wollte seine Zuhörer bewegen mit seiner Musik. Nicht nur bewundern seine Musik, aber berühren.

Sylvain Comprelin dirigiert L'Icône Paradoxale von Gérard Griset für zwei Frauenstimmen und großes Orchester in zwei Gruppen. Hommage an den Maler Piero della Francesca unter Verwendung seines Traktats De Prospectiva Pingendi, komponiert 1994.

in der Zeit von der Komposition, ich war oft bei ihm und es war sehr, sehr, sehr, sehr schwer, bevor er hat definitiv, okay, jetzt ich weiß, was ich will. Doppeltorchester, eine Mitte, ein Axe, zwei Sängerinnen und am Text nehme ich die Signatur von Piero della Francesca und ein Teil von seiner Dritte, von der Perspektive. Und ich sage, mal, wir Dritte von Perspektive nützen mal Texte. Okay, Girard, ja. Und es ist wunderbar gelungen. Das ist wirklich ein großartiges Stück von der Ende des 20. Jahrhunderts.

Unsere Ohren waren nicht beschäftigt mit dieser Art zu viel partielle Töne zu hören. Und die ersten Längestücke, natürlich die große Zyklus Espace Acoustique von Gérard Griset, es ist wirklich eine Studie, eine Étude, Komposition für die Musiker selbst und für die Zuhörer. Zeit zu lernen, wie kann man wirklich jeden Ton zuhören.

Gérard Griset, Les Espaces Acoustiques. 6 Instrumentalwerke, die nacheinander gespielt werden können, da jedes den akustischen Raum des vorigen erweitert. Vom Prolog für Viola Solo bis zum Epilog für 4 Hörner und großes Orchester. Komponiert von 1974 bis 1985.

Wenn man sieht, wie er hatte die Prologe nur für Bratsche gemacht und danach mit Elektronik, mit Mikrofon und wie es bekommt, die Epilogue mit einem riesen Orchester und die Hörner, große wagnerische Gestus, werde ich sagen. Das finde ich ein großartiges Werk und einig in die Musikgeschichte.

Der Arbeit für den Dirigenten in der Fall, es ist zu überzeugen, jeden Musiker, wie wichtig ist jede Note, jede Partie. Auch wenn Sie haben keine Ahnung über, wie es klingt, wenn man sieht in ein Orchester mit einer so detailliert, so divisive Partitur, man weiß nicht, wie es klingt im Fond. Also man muss als Dirigent überzeugen, ja, glauben Sie mir, es ist wichtig, und wer Sie spielen ein falsches Ton, denken Sie nicht, oh, sowieso, man hört nicht, nein. Das ist eine kleine Stein in einer Riesenmauer.

Meine Partitur sind voll von Markierung. Und wenn es ist alles markiert, ich lese. Und in richtige Tempi. Mein Körper muss erleben, das in das richtige Tempo. Für diese Ruhe zu haben, was nötig, absolut nötig ist in dieser Musik. Und ich sage es so,

nannte, wird heute zerstückelt durch die Medien, ertränkt in einem Überfluss aus Informationen. Jenen Augenblick, aus dem etwas nie Dagewesenes auftaucht, kann der Künstler nur bewahren, wenn er der Umwelt unseres ausgehenden 20. Jahrhunderts absoluten Widerstand leistet. Und dennoch sind es die Rhythmen genau dieser Umwelt, die ihn inspirieren. Die Antwort auf diesen diskontinuierlichen Informationsfluss ist eine Musik, die ihre eigene Einheit und Kontinuität findet. Die winterliche Langsamkeit dieser Musik ist wie das umgekehrte Echo einer gestressten Welt, die auf ihr Ende zustürzt.

Ich finde auch ein sehr schönes Stück, Jour contre Jour. Die Mischung zwischen rein akustischer und Arbeit mit Elektronik funktioniert, finde ich, extrem, extrem gut.

Gérard Griset, Jour contre Jour, für elektrische Orgel, 13 Musiker und vierkanaliges Zuspielband, komponiert 1979.

Das komplette Stück ist wirklich ein Poem. Es ist sehr poetisch. Man spürt keinen Puls. Es muss extrem präzise sein, weil die Tonbahn ist fixiert und man muss damit spielen. Aber man spürt das überhaupt nicht. Das ist ein meditatives Stück, aber viel, viele Farben.

0: überall, wo ich habe Grisé gespielt, die Leute sind fasziniert. Ich habe nie die Erfahrung gehabt, Buß oder Widerstand, Reaktion nach einer Audition von einem Stück in Grisé. Nie. Noch nie gehabt. Viele Musiker, aber die Musiker von Orchester, sie waren die, oh, man kennt diese Musik nicht, aber es ist doch eine tolle Musik.
1: Gérard Grisé, quatre chants pour franchir le seuil. Vier Gesänge, um die Schwelle zu überschreiten. Für Sopran und 15 Instrumente. Komponiert von 1996 bis zu Grisés plötzlichem Tod am 11. November 1998.

Es ist schwierig zu sprechen über Quatre Chants, weil es ist sein letztes Stück geworden. Und trotzdem, es war überhaupt nicht geplant. Und wir haben Interpret und Publikum und Kommentator haben natürlich immer die Tendenz zu denken, es ist ein Testament. Es ist geworden ein Testament. Aber das war überhaupt nicht sein Wunsch. Das war nicht, er hatte jetzt gesagt, alles, was er wollte sagen, nicht mehr. Das ist überhaupt nicht das.

Und das Stück ist nicht total beendet, aber es waren verschiedene Wände, haben geholfen für die Premiere. Und jetzt, das Stück ist ein Repertoire-Stück geworden, mit Recht.

Erster Gesang: La mort de l'ange, der Tod des Engels, nach einem Text von Christian Guess-Ricord. Sylvain Cambrelin leitet das Klangforum.

Er war sehr betroffen von der Tod von Jean Ricoeur, ein großer Freund von ihm, Poet. Und ich glaube, am Anfang, das war das der Mutter. Er wollte etwas in Memoriam sein Freund. Das auf jeden Fall. Ich glaube, das ist vielleicht nur die Antwort, warum diese Stücke. Er war sehr betroffen, er wollte Zeit nehmen in Gedanken und in Seele mit die Erinnerung an seinen Freunden. Und das hat ihn inspiriert.

Ich habe Christian Gaisricourt 1972 in der Villa Medici kennengelernt. Sein Tod 1988 am Ende eines tragischen Lebens hat mich erschüttert. Noch mehr aber diese wenigen Verse, ein stiller Kulminationspunkt seines dichten, mystischen Oeuvres, aufgeladen mit Bildern aus der jüdisch-christlichen Tradition, geradezu mittelalterlich in seiner unablässigen Suche nach dem Gral. Der Tod des Engels ist tatsächlich der schrecklichste von allen, denn mit ihm muss man auch seine Träume betrauern.

Der Text ist ein bisschen schwierig zu verstehen, weil er nützt nur verschiedene Sätze und manchmal ein Teil. Es hat öphonische Funktion, wie klingen die Worte. Er hat auch Analyse, Spektralanalyse gemacht von den Worten, Konsonanten, wie sind die Konsonanten oder die Vokale etc. Und er nützt das für das instrumentale Parameter. Ich glaube, für die Zuhörer, es ist mehr rein akustisch, Magie, werde ich sagen, mehr als die Bedeutung von dieser Zeit, weil man sollte den gesamten Text verstehen und kennen, für zu verstehen, wo es geht. Für Gérard selbst, er hat eine lange Zeit gewählt, welche Sätze und welche Teile von Sätzen und welche Worte wird es da exploitiert.

Sí. Sí.

Diese Erinnerung an Jean Ricoeur, es ist auch das. Ich erinnere mich diesen Satz, ich erinnere mich diese Worte, aber es ist nicht mehr da. Und es gibt eine Revolte, es ist eine Schmerz und eine Akzeptation trotzdem, weil man kann nicht anders.

Ihm ist sein Sterben auferlegt, seinem Engel zu sterben, wie er gestorben ist, wie ein Engel.

Zweiter Gesang, La mort de la civilisation, der Tod der Zivilisation. Text nach Aufschriften auf ägyptischen Sarkophagen des Mittleren Reiches.

Nummer 809, zerstört. Nummer 868 und 869, fast vollständig zerstört.

was ist gesagt, ist total uninteressant. Es ist nur ein Katalog, es ist nur, wie es ist musikalisiert. Und diese Angst kommt peu à peu, allmählich, durch diese monochrome Töne. Und was passiert umgekehrt, musikalisch, in diese langsam, fast ohne Puls, aber permanent tief Ausdruck. Man geht tief und mehr tiefer in jeden für sich, in seine Seele, und man kommt ein Moment, wo dir, bitte schön, stopp jetzt, stopp. Und ich glaube, er geht wie ein Moment, wo es nicht mehr unträglich werden. Und man lebt einen Moment, wo wir wissen, alles, was wir erleben,

Nummer 973, wer den Himmel durchreist, bis zu den Enden des Himmels, mach mir einen Weg aus Licht, lass mich hinüberkommen.

In der Unterwelt verhallt das Echo ungehört und verstummt bei den Toten. Die Stimme verliert sich im Schatten.

Irina, eine ferne griechische Dichterin aus dem 6. Jahrhundert vor unserer Zeit, über die man praktisch nichts weiß, hat uns diese Verse hinterlassen. Die Leere, das Echo, die Stimme, der Schatten der Töne und die Stille sind mir als Musiker so vertraut, dass diese Verse nur auf eine Übersetzung in Musik zu warten schienen. Sollten so viele Jahrhunderte also nichts an unserer Trauer geändert haben?

Man hat auf jeden Fall das Stück von einem großen Meister mit einer perfekten Kenntnis von seiner Sprache, seiner Poesie, seiner Gedanken und seiner Technik. Das ist phänomenal.

Sechs Tage und sieben Nächte lang hörten Stürme, strömender Regen, Orkane und Sintflut nicht auf, die Erde zu verwüsten.

Wie Noah in der Bibel wird im Gilgamesch-Epos der unsterbliche Utnapishti von einer Sinnflut gerettet, von der die Götter selbst entsetzt waren. Sturmböen, peitschender Regen, Orkan, Massaker. All diese Elemente geben Anlass zu einer großen Polyphonie, in der jede Schicht ihrer eigenen Zeit folgt.

Mit Gilgamesch, mit die letzte, man entdeckte eine andere Grise. Er möchte uns eine Geschichte erzählen. Erste, die Katastrophe. Und es ist unglaublich, was passierte in jeder Region von Orchester. Es ist so theatralisch, es ist so Visionen, katastrophale Visionen und wirklich Deluge und alles da. Und wie er kann. Und verschiedene Momente sparen für nur Zeit lassen an die Stimme. Etwas zu sagen, ein Wort, alles das. Und auf jeden Fall, man bekommt als Zuhörer fast atemlos. Und man hat das Gefühl, wir sind wirklich ertrunken in die Klänge.

Als der siebte Tag anbrach, verstummten die Gewitter, Sintflut und Massaker. Nachdem sie ihre Schläge aufs Geratewohl ausgeteilt hatten, wie eine Frau, die in den Wehen liegt, beruhigte sich das Meer und wurde still.

Ich blickte mich um. Es herrschte Stille. Alle Menschen waren wieder in Ton umgewandelt und die flüssige Ebene erschien wie eine Terrasse.

0: Und danach, was passiert? Das ist natürlich ein Todesstil vielleicht, aber es ist so schön, die Texte sind wunderbar und die Musik ist da so harmonisch, auch wenn es ist überhaupt nicht, gar nicht tonal, gar nicht, aber er nennt das Berceuse. Es ist das Moment, wo es ist vielleicht zurück in die Urstatus von jedem Fetus, vielleicht ein Fetus im Körper von der Mutter, ich weiß nicht, aber man hat das Gefühl, es könnte nicht mehr harmonisch sein an diese nach der Katastrophe.
1: Gérard Griset, quatre chants pour franchir le seuil, Berceuse.

Ich öffnete ein Fenster und der Tag berührte meine Wangen. Ich fiel auf die Knie, regungslos, und weinte. Ich betrachtete den Meereshorizont, die Welt.

es kommt ein wunderbares Gefühl am Ende. Nicht traurig, keine Traurigkeit. Wir sind au-delà, bevor die Traurigkeit. Es ist nur, es ist auch, ja, es ist nur Ruhe. Ruhe, kein Konflikt, kein Schmerz. Keine Schmerz, alles ist vorbei. Und das ist ein sehr, sehr, sehr schönes Gefühl.

Wenn das war für Gérard Griset seine Vision von der Tod, man könnte fast sagen, ja, er ist doch in Ruhe jetzt. Hm?

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1: Mit Constanze Fennel und in den ersten beiden Stunden heute mit Aufnahmen aus unseren BR-Archiven freut mich, dass Sie zuhören. Mit dem Symphonieorchester des Bayerischen Rundfunks starten wir in diese Nacht und mit Musik von Antonín Dvořák. Natur, Leben und Liebe, diesen drei ewigen Menschheitsthemen, hat er jeweils eine Konzertouvertüre gewidmet. Und die zweite, die heißt passenderweise auch Karneval, denn so ist das Leben ja, laut, bunt und manchmal ein bisschen verrückt.

Das Symphonieorchester des Bayerischen Rundfunks hat unser ARD-Nachtkonzert eröffnet. Hier mit der Konzertouvertüre Karneval, Opus 92 von Antonín Dvořák, und die Leitung hatte Maris Jansons. Er war zweifellos eine zentrale Figur der russischen Musik, Sergei Tanjejew, Schüler von Nikolai Rubinstein und Peter Tschaikowski und selbst Lehrer von Rachmaninow und Skrjabin. Über viele Jahre war er Professor und schließlich Direktor des Moskauer Konservatoriums, galt als Meister des Kontrapunkts und hatte eine ausgeprägte Abneigung gegen Salonmusik. Klingt alles ein bisschen spaßbefreit und das hat ihm auch den Ruf eines spießigen Akademikers eingebracht. Ein Vorurteil, das man aber schnell über Bord wirft, wenn man Tanjejews leidenschaftliche Musik hört. Zum Beispiel diese Canzona für Violoncello und Streicher.

Der Cellist Werner Thomas Mifune hat hier zusammen mit dem BASO diese Canzona von Sergei Tanjejew gespielt. Die Leitung hatte Muhai Tang. Kurz vor 12:30 ist es, Sie hören das ARD-Nachtkonzert, präsentiert von BR Classic, noch bis 2 Uhr mit Aufnahmen aus unseren BR-Archiven. Die nächste Musik, die stammt von Henriette Renier, eine französische Harfenistin und Komponistin. Im Alter von gerade mal 10 Jahren ist sie schon am Pariser Konservatorium als Studentin aufgenommen worden. Nicht lange

hat es gedauert, bis sie zahlreiche Preise gewonnen hat. Komponiert hat sie hauptsächlich fürs eigene Instrument und die Werke dann auch selbst öffentlich präsentiert. Xavier de Maistre wandelt jetzt auf ihren Spuren. Dieses Trio von Henriette Renier spielt er zusammen mit Ingolf Turban, Violine, und Wenxin Yang, Violoncello.

Xavier de Maistre, Harfe, Ingolf Turban, Violine und Wenzin Yang, Violoncello haben hier zusammen Kammermusik gespielt, ein Trio für Harfe, Violine und Cello der Französin Henriette Renier. Und wir bleiben gleich noch ein bisschen in Frankreich, nämlich mit Musik von Charles-Marie Widor. Er war nicht nur Professor am Pariser Konservatorium und ein berühmter Organist. Er hat mit seinen 10 Orgelsinfonien die Prinzipien der Orchestermusik auf die Königin der Instrumente übertragen. Aber er hat sie auch kombiniert, die Orgel und das Orchester, zum Beispiel in der folgenden Orgelsinfonie Opus 42. Hier mit den Bamberger Symphonikern unter Stefan Soljom und Christian Schmidt an der Jan-Orgel in der Bamberger Konzerthalle.

Das war Charles-Marie Widors Orgelsinfonie Nummer 5 in F-Moll Opus 42, hier in einer Aufnahme mit den Bamberger Symphonikern unter Stefan Soljom und Christian Schmidt an der Jan-Orgel in der Konzerthalle Bamberg. Sie hören das ARD-Nachtkonzert, präsentiert von BR Klassik, jetzt mit Musik von Robert Fuchs, ein Zeitgenosse von Brahms, Student von Bruckner und ein herausragender Pianist. Am Wiener Konservatorium hat man sich kaum entscheiden können, ob man ihn wegen seines Klavierspiels oder wegen seiner Kompositionen auszeichnen sollte. Davon sind besonders seine Streicherserenaden populär geworden, was ihm den Spitznamen Serenadenfuchs eingebracht hat. Hier kommt eine davon, die Serenaden Nummer 3 in E-Moll, gespielt vom Kammerorchester des BASO unter Radoslav Schulz.

Das Kammerorchester des BASO unter Radoslav Schulz hat hier Musik von Robert Fuchs gespielt. Das war seine Streicherserenade Nummer 3 in E-Moll. Sie hören das ARD-Nachtkonzert jetzt mit geistlicher Musik von Anton Bruckner. Sein Te Deum in C-Dur hören wir hier im Mitschnitt aus der Münchner Theatinerkirche vom September 1996. Die Solopartien singen Susan Anthony, Sopran, Marianne Röhrholm, Alt, Donald Karsch, Tenor und René Pape, Bass. Wolfgang Sawallisch dirigiert den Chor und das Symphonieorchester des Bayerischen Rundfunks.

0: Anton Bruckners Te Deum in C-Dur, Susan Anthony, Sopran, Marianne Röhrholm, Alt, Donald Kersch, Tenor und René Pape, Bass, haben die Solopartien interpretiert. Der Chor des Bayerischen Rundfunks sang in der Einstudierung von Michael Gläser. Gespielt hat das Symphonieorchester des Bayerischen Rundfunks am Pult Wolfgang Sawallisch. Am 10. September 1996 ist dieser Mitschnitt entstanden in der Münchner Theatinerkirche. Und jetzt ist es kurz vor 2 Uhr Zeit für die Nachrichten hier im ARD-Nachtkonzert, präsentiert von BR Klassik. Und danach geht's hier weiter mit Musik von Johann Sebastian Bach.
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2: Um 2 Uhr mit Katja Kindermann. Die EU verlängert ihre Wirtschaftssanktionen gegen Russland. Das haben die EU-Staats- und Regierungschefs am Abend bei ihrem Gipfel in Brüssel beschlossen. Aus der Nachrichtenredaktion Christiane Rüther.
3: Es war das erste Treffen seit der Abwahl des ungarischen Rechtsnationalisten Orbán. Eine Einigung der 27 Staaten war ohne ihn wieder möglich. So werden die Wirtschaftssanktionen erstmals nicht nur um 6, sondern direkt um 12 Monate verlängert. Weiteres großes Thema des EU-Gipfels ist China. Insbesondere wird es darum gehen, wie sich die EU der Exportmacht gegenüber positioniert. Die oftmals billigeren chinesischen Produkte setzen der europäischen Wirtschaft zu. Deshalb soll über Gegenmaßnahmen beraten werden.